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3: Einen wunderschönen guten Morgen an alle. Ihr hört die 102,6 im Get Up. Ich bin Max und bin für euch von 10 bis 12 Uhr am Mic. Ich hoffe, den ersten Kaffee habt ihr schon hinter euch, um gut in den Tag zu starten. Wir schauen uns wie immer die Platte der Woche an, das Wetter, hören jede Menge nice Musik und noch einiges mehr. Also solltet ihr auf jeden Fall dranbleiben. Wir starten erstmal ganz entspannt mit ein bisschen Musik, also dreht das Radio auf und viel Spaß!

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1: Ja, ihr seid immer noch auf der 102,6 beim Get Up und richtig gehört, hier kommt der Free FM Wetterbericht. Heute sieht das Wetter nicht so freundlich aus, wenn ich aus dem Fenster schaue. Es ist recht bewölkt und warm ist es auch nicht mehr. Die Temperaturen bewegen sich heute um die 12 Grad. Die Sonne bekommen wir nur ab und an mal kurz zu sehen. Also wenn ihr draußen unterwegs seid, zieht euch warm an. So viel zum Wetter, wir hören erstmal wieder Musik. Viel Spaß!

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2: Als Platte der Woche habe ich heute das Album All Inside Aquarium von der Band Bodega. Die Formation aus Brooklyn liefert wieder genau das, was wir an ihr lieben. Scharfsinnige Art Punk, der zum Tanzen zwingt und gleichzeitig die Eigenarten unseres digitales Alltags aufs Korn nimmt. Wir hören jetzt den Titel All Inside Aquarium. Viel Spaß!

0: Ihr seid immer noch auf der 102,6 beim Get Up. Und der nächste Song auf der Liste ist für alle Homies. Besonders für meinen Kumpel Max. Grüße gehen raus. Und auch Grüße an seine ganzen Homies, die vielleicht auch zuhören. Jetzt kommt Tupac, Little Homies, Abfahrt.
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2: Ja, das Tier des Tages. Habt ihr schon mal jemanden gesehen, der mit dem Mittelfinger sein Abendessen jagt? Unser Tier des Tages kann genau das. Das Fingertier aus Madagaskar. Das kleine Kerlchen sieht aus wie ein Wuschelkobold mit Riesenohren. Aber seine Geheimwaffe ist ein extrem langer, dünner Mittelfinger. Damit klopft es an Baumstämmen und sucht Hohlräume mit leckerem Essen. Sobald es was hört, wird die Rinde aufgemacht und das Futter mit dem Biegefinger herausgeholt. Ein genialer kleiner Insektenjäger mit eingebautem Schweizer Taschenmesser. Das war unser Tier des Tages, das Fingertier. Und weiter geht's mit unserer Playlist. Viel Spaß!

0: Ihr seid immer noch auf der 102,6 und ich habe einen kleinen Besserwisser-Fakt für eure Kaffeepause. Heute ist der Tag der legendären M&M's und wusstet ihr eigentlich, dass die bunten Schokolinsen 1982 die erste Süßigkeit im Weltall waren? Die Astronauten wollten nicht mal im Weltall auf Schokolade verzichten. Das kann ich aber allerdings verstehen, denn ich liebe Schokolade. Wenn das mal kein Grund ist, sich eine kleine Packung der Weltallsüßigkeit zu gönnen. Ich darf gar nicht so viel darüber reden, sonst will ich auch gleich welche. Deswegen gehen wir mal lieber schnell wieder zurück zu unserer Musik. Viel Spaß!
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Ja, ihr hört immer noch die 102,6 mit dem Get Up. Und für gewöhnlich kommt das Beste ja zum Schluss. Und da habe ich, wie ich finde, was Perfektes für euch. 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Viel Spaß!

Zurück im Studio auf der 102,6. Und wenn ich hier im Studio einen Blick auf die Uhr werfe, sehe ich, dass es gleich schon 12 ist. Und das bedeutet, die Sendung kommt zum Ende. Wir hatten heute echt Cooles im Programm, wie ich finde. Unsere Platte der Woche, ein cooles Tier des Tages. Wir haben auch herausgefunden, dass die M&Ms einfach im Weltall waren. Stellt euch das einfach nur noch mal vor. Und jede Menge geile Mucke hatten wir auch. An der Stelle verabschiede ich mich. Ihr bleibt dran, denn wie immer geht es gleich weiter mit dem High Noon. Viel Spaß und wir hören uns beim nächsten Mal. Ciao.

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1: Wieder back im Studio auf der 102,6. Und jetzt kommen wir zum Lieblingsthema aller. Und zwar das Wetter. Heute Mittag bleibt es bewölkt mit Temperaturen zwischen 10 und 13 Grad. Über den Abend bis hin in die Nacht wird es kühler und bei 12 Grad landen. Ab und zu schauen auch Regenschauer vorbei, also der Sommer bzw. die warme Zeit ist endgültig vorbei. Zieht euch warm an, so viel zum Wetter, weiter geht's mit der Musik.

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Zurück im Studio auf der 102,6 in der Ulmer Freiheit. Und der nächste Song auf meiner Liste ist von einer absoluten Reggae-Legende und macht immer gute Laune, wie ich finde. Wir hören Could You Be Loved von Bob Marley. Viel Spaß!

Ihr seid auf der 102,6, ich bin Max und ich habe gerade über etwas ganz Cooles, wie ich finde, nachgedacht und wollte den Gedanken mal mit euch teilen. Wer von euch erinnert sich noch an die Zeit, als man stundenlang Snake auf einem Nokia-Handy gespielt hat oder daran, als man noch CDs hatte und die gesammelt hat? Ich glaube, damals hatte jeder Haushalt einen DVD-Player. Das alles sind Dinge, an die man echt gerne zurückdenkt, wie ich finde. Weil für uns ist heute sehr vieles einfach selbstverständlich. So ein cooles Handy, was einfach alles kann, eine Mega-Kamera hat. Wir haben Zugriffe auf Internet, auf alles. Aber ich finde, es ist auch immer mal wieder schön, an solche Sachen zurückzudenken. So viel von mir und weiter geht's mit der Musik.

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2: Ja, richtig gehört. Es geht wieder um unsere Platte der Woche. Und als Platte der Woche habe ich heute das Album All Inside Aquarium von der Band Bodega. Die Formation aus Brooklyn liefert wieder genau das, was wir an ihr lieben. Wir bekommen scharfsinnigen Art Punk, der zum Tanz zwingt. Und ich würde sagen, um alles am besten selber für sich zu ordnen, hören wir mal rein, wie sich die Platte anhört. Und hier kommt der Titel Olivia. Viel Spaß!

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2: Ja, wieder zurück im Studio auf der 102,6 und ihr habt schon richtig gehört, es ist wieder Zeit für unser Tier des Tages. Heute geht es um den Wolf. Wölfe sind extrem anpassungsfähig, solange sie genug Nahrung und ruhige Stellen für ihre Welpen haben. Deswegen findet man sie überall. Wölfe sind Raubtiere und jagen im Rudel. Ihre Beute besteht hauptsächlich aus großen Huftieren wie Rehen oder Wildschweinen. Sie jagen auch manchmal kleine Säugetiere wie Hasen oder Mäuse. Und im Sommer peppen sie ihre Speiseplan auch mal mit Beeren oder Früchten auf. Man findet Wölfe in vielen Wäldern in Europa, aber auch in den kalten Gegenden Russlands oder in felsigen Gebieten. Was ich auch noch sehr interessant finde, ist, dass jeder Wolf eine eigene Stimme hat. Was praktisch ist, denn das Heulen ist das wichtigste Kommunikationswerkzeug, sage ich mal, zwischen den Wölfen. Außerdem sind sie sehr gute Läufer, denn in der Nacht können sie bis zu 70 Kilometer zurücklegen. Und Wölfe sind Rudeltiere. Ihr Rudel besteht meistens aus der eigenen Familie. Die Eltern sind die Rudelanführer und dahinter sind ihre Welpen oder Kinder, Nachkommen, wie auch immer, aus den letzten 2 Jahren. Alles ganz schön interessant, wie ich finde. Der Wolf ist ein echt interessantes und vielfältiges Tier. Darüber kann man noch viel mehr erfahren. So viel aber von mir und zu unserem Tier des Tages. Jetzt spielen wir erstmal wieder Musik. Viel Spaß!

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1: Ihr hört immer noch die 102,6 in der Ulmer Freiheit. Ich bin Max und jetzt kommen wir zu kurzen Rap-News, würde ich mal sagen, für jeden Rap-Fan von euch. Wie ihr wahrscheinlich mitbekommen habt, oder zumindest einige von euch, hatte Haftbefehl vor kurzem sein erstes Konzert nach einer monatigen Pause. Gestern kam leider die Meldung, dass seine weiteren Konzerte, die geplant waren, abgesagt sind, da er nicht in der gesundheitlichen Verfassung ist, diese zu halten und sich in ärztlicher Aufsicht und Behandlung befindet. Ich bin tatsächlich auch ein ganz großer Fan von Hafti, daher wünschen wir ihm mal alle ganz gute Besserung und hoffen, dass er schnell wieder fit ist und für uns geile Auftritte und Mucke machen kann. Und dafür hören wir jetzt auch Schabus wissen, wer der Babo ist. Viel Spaß!

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Popcorn-Kaufen. Ihr seid immer noch auf der 102,6 in der Ulmer Freiheit. Und als nächstes habe ich eine ganz besondere Information für euch. Und zwar eine ungewöhnliche Location für Elektrofans bei der Sperrstunde 2.0 von Radio Free FM und der Popstation Ulm. 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Wer reinhören oder mehr darüber wissen möchte, mehr dazu findet ihr wie immer auf unserer Website www.freefm.de und wir machen weiter mit unserer Playlist. Viel Spaß!

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0: Ihr hört immer noch die 102,6 Radio Free FM in der Ulmer Freiheit. Das nächste, was ich mit euch teilen möchte, ist Thema KI. Und zwar die KI ist in letzter Zeit immer wieder und immer mehr das Thema in unserer Gesellschaft. Egal ob bei der Arbeit, für die Hausaufgaben oder was auch immer. Und zum Thema KI habe ich euch einen Beitrag von Radio Korax vorbereitet. Umweltfolgen von KI mit dem Titel Die Politik muss die Rahmenbedingungen setzen. Es ist ganz interessant und ich würde sagen, wir hören uns das mal an und viel Spaß.
1: Ich habe mir noch so ein bisschen versucht anzuschauen, was Sie auch veröffentlicht haben im Kontext von diesem Institut für Künstliche Intelligenz. Ich bin mal ganz ehrlich, ich verstehe davon fast nichts. Ich hatte hier zum Beispiel gefunden eine Publikation, wo es um Linear Time Series Prediction geht. Und da bin ich komplett raus aus meinem Themengebiet. Aber da finde ich es interessant, wenn Sie vielleicht ganz kurz mir einfach grob skizzieren könnten, wozu genau Sie da forschen und womit Sie sich da beschäftigen.
2: Ich bin

0: Ja, seit ziemlich genau 40 Jahren jetzt in der KI tätig. Das heißt, ich gehöre, man muss heute sagen, zu den KI-Urgesteinen in Deutschland, zumindest zu den noch Lebenden und Aktiven. Und eigentlich von Anfang an war mein Thema Machine Learning. Ich habe 1987 mit Machine Learning angefangen und es war damals in der deutschen KI ziemlich exotisch. Die deutsche KI war damals sehr stark logikbasiert und wir wissen ja heute, die Logik ist quasi außen vor. Machine Learning ist das, was sich durchgesetzt hat. Daran habe ich eigentlich mein Leben lang geforscht, in verschiedenen Richtungen, in angewandten Projekten, in der Medizin. Wir haben zum Beispiel medizinische Diagnose gemacht, lernfähige, zum Beispiel ein Blinddarmdiagnosesystem, ein lernfähiges gebaut. Wir haben auch lernfähige Roboter gebaut, denen man was vormachen kann. Also zum Beispiel hatten wir mal einen Roboter, der kann einen Kaffee machen. Ja? Der nimmt dann die Kaffeetasse, stellt sie unter die Kaffeemaschine, macht die Kaffeemaschine an und serviert dann den fertigen Kaffee. Solche Dinge haben wir auch gemacht. Und jetzt bin ich bin jetzt pensioniert seit 2,5 Jahren. Und habe aber schon etwa 3 Jahre vor meiner Pensionierung, also vor etwa 5 Jahren, meine Institutsleitung abgegeben. Und zwar also Institut für KI an der Hochschule Ravensburg-Weingarten. Da habe ich die Institutsleitung schon ziemlich frühzeitig abgegeben. Vor allem deswegen, weil ich ja einfach Stress gekriegt habe, wenn ich durch das Labor gelaufen bin, wenn ich die Service-Roboter gesehen habe. Und gut, an der Stelle muss ich dann auch noch einfügen, dass ich seit etwa 20 Jahren mich sehr stark für das Thema Nachhaltigkeit, Umweltschutz, Klimaschutz, also quasi Rettung des Planeten engagiere und interessiere. Und das, was wir heute machen in der KI und in der Service-Robotik, das sehe ich mittlerweile als sehr gefährlich für die Zukunft der Menschheit. Und insofern habe ich mir gesagt, okay, ich habe lang genug die KI vorangetrieben. Jetzt ist es meine Aufgabe, die Menschheit darauf aufmerksam zu machen, was da auf der anderen Seite von der Medaille steht. Weil das ganze Vorwärtspushen, das machen genug Leute. Das machen alle meine oder fast alle meine Kollegen in Deutschland und vor allem die ganzen Big Tech und so weiter. Ja. So, und wenn das jetzt mein erklärtes Ziel ist, dann kann ich natürlich nicht mehr Institutsleiter sein von einem Institut, wo die Service-Roboter weiterentwickelt werden. Genau, also das ist so ein bisschen meine Geschichte und die Situation, in der ich heute stehe. Und eins auch noch, ich lebe natürlich schon seit Jahrzehnten mit einem inneren Widerspruch. Einerseits ist das, was ich mache, total faszinierend. Das ist doch klar. Intelligenz verstehen und sowas sogar nachbauen können in Computern, in Robotern, ist ein total faszinierendes Forschungsthema. Einerseits und andererseits sehe ich aber jetzt, wie gefährlich das Zeug ist, was wir da machen. Also, das ist so ähnlich, wie es der Oppenheimer hatte bei der Entwicklung der Atombombe. Nur die Gefahren, die potenziellen Gefahren durch KI heute sind viel größer als die Gefahren der Kernenergie. Das ist so meine Situation, in der ich heute stehe.
1: Aber das heißt natürlich auch, dass Sie wahrscheinlich gar nicht so sehr überrollt wurden von dieser ChatGPT-Hype, sondern das eher schon kommen sehen haben, oder?
0: Naja, also natürlich habe ich das viel früher gesehen als die normale Öffentlichkeit. Die normale Öffentlichkeit hat es, ich glaube, wann war das, 2022, als ChatGPT das erste Mal für alle verfügbar war, gesehen. Wir Fachleute haben das mitgekriegt seit etwa so, sagen wir mal, 2012, ja? Weil da kam die erste Revolution, nämlich da gab es Systeme, die Objekte auf Bildern erkennen konnten. Und das war ein ganz großer Bottleneck, also ein Service-Roboter, ein autonom fahrendes Auto. Die müssen alle auf Videos erkennen, ist da zum Beispiel ein Mensch drauf, ist ein Fußgänger drauf, ist ein Auto drauf, was auch immer. Und die Objekterkennung auf Bildern hat nie funktioniert. Es gibt ein Fachgebiet, das heißt Bildverarbeitung. Das wurde gelehrt seit vielen Jahrzehnten, hat nie funktioniert. Erst jetzt mit diesen lernfähigen neuronalen Netzen ab etwa 2012 hat das angefangen zu funktionieren. Das war eine ganz große Revolution für uns Fachleute. Und da hat man schon gemerkt, hoppla, mit Machine Learning kriegen wir es jetzt wohl doch hin, ganz schwierige Probleme zu lösen. So, und die zweite Revolution ist dann passiert so etwa 2018 bis 2020. Und das ist der gewaltige Durchbruch. Im Prinzip die gleiche Technik, nämlich auch Deep Learning, also neuronale Netze mit extrem vielen Lagen von Neuronen, bis zu 1000 Schichten, hat plötzlich funktioniert. Und zwar, also die gleiche Technik, aber nicht Objekte auf Bildern erkennen, sondern Sprache erkennen und Sprache generieren. Und das ist die Revolution, weil vor dieser Zeit mussten wir Informatiker oder jeder, der von einem Computer was will, musste die Sprache der Maschine lernen, also sprich irgendwie programmieren lernen. Und jetzt spricht die Maschine unsere Sprache. Das heißt, jeder Mensch kann der Maschine sagen, was er will, und die tut's. Das ist die große Revolution. Und jetzt wird's richtig gefährlich.
1: Ich würde heute zumindest mal auf die Gefahren nicht eingehen, das mache ich häufig genug, aber ich habe tatsächlich eine andere Stoßrichtung heute als Thema, so ein bisschen. Mir geht es nämlich wirklich mehr um diesen Nachhaltigkeitsaspekt und wie der mit reinkommt. Und ich weiß jetzt, was ganz viel gebraucht wird, um diese ganzen Sprachmodelle auch produktiv einzusetzen, also produktiv im Sinne von, dass sie auch was tun können, nicht unbedingt, dass es produktiv im klassischen Sinne sein müsste, was damit getan wird, sind ja im Wesentlichen eine Rechenzentreninfrastruktur, die überall aufgezogen werden muss, weil die massive Rechenleistung brauchen, weil es ja im Wesentlichen ein sehr datenhungriger Ansatz ist, um hier künstliche Intelligenz zu haben. Und klar, das ist ein Raum irgendwo, da stehen Rechner drin, Rechner brauchen Strom, das ist auch klar. Dieser Ort muss aber auch gekühlt werden, weil die Hitze produzieren. Das sind so die Sachen, die mir so offensichtlich in den Kopf kommen an Sachen, die Ressourcen verbrauchen. Aber vielleicht gibt es da auch noch mehr darüber hinaus, was ich jetzt nicht auf dem Schirm habe, was so diesen Bereich von einer nachhaltigen Umsetzung angeht, was da an Ressourcenverbrauch da ist. Da wissen Sie bestimmt mehr. Oder sind es nur diese beiden Sachen?
0: Also erst einmal, ich bin natürlich voll bei Ihnen. Man braucht richtig große Rechenzentren, die gewaltig viel Strom verbrauchen. Und das kriegt man ja in vielen Publikationen mit, was da gerade in den USA abläuft. Da werden wirklich gigantische Riesenrechenzentren gebaut und man stellt gleich das nächste Atomkraftwerk daneben, um den Strom dafür zu generieren, so ungefähr. Ja. Und natürlich dürfen wir Deutschen da nicht den Anschluss verlieren. Wir müssen da natürlich ein Stück weit auch mithalten können, um von den Amerikanern unabhängig zu sein. Das heißt, in Deutschland geht es zwar eine Größenordnung kleiner, aber trotzdem brauchen wir auch gewaltig große Rechenzentren, die wir teilweise schon haben und die auch gebaut werden. Dieses Thema ist gut bekannt und auch viel publiziert und es ist ein Problem. Und da muss man sich natürlich fragen, brauchen wir diese Sprachmodelle wirklich in diesem exzessiven Stil, wie sie heute benutzt werden? Und also ich gehe gleich noch auf andere Themen ein, aber dazu, zu dem Thema Rechenzentren, da gäbe es für mich eine einfache Lösung und das ist im Prinzip die gleiche Lösung wie bei allen Umweltproblemen, die wir haben. Nämlich, wir müssen das Verursacherprinzip durchsetzen oder ein bisschen formaler gesagt, die externen Kosten internalisieren. Das heißt, der die KI benutzt, muss auch dafür bezahlen. Und zwar muss er vor allem für die Umweltschäden bezahlen. Und heute ist es ja so, weil die großen Big Tech Firmen in dieser Wahnsinnskonkurrenz stehen und den Markt gewinnen wollen, stellen die KI-Systeme jedem kostenlos zur Verfügung. Und da wird ja gewaltig viel Unsinn getrieben damit. Alle, was weiß ich, pubertierenden jungen Leute spielen halt exzessiv damit rum, wie verrückt, und machen bloß Unsinn. Ich merke es bei mir auch. Ich meine, es ist ja klar, es ist extrem verlockend, die KI zu fragen, bevor man selber recherchiert. Ja? Und wenn es nichts kostet, dann frage ich natürlich viel öfter. Also das darf einfach nicht sein und da müssten natürlich die Regierungen entsprechend vorgehen und zum Beispiel eine entsprechend hohe CO2-Steuer ansetzen, sodass dann der gewaltige Stromverbrauch, der ist halt nicht mehr so billig, sondern er wird deutlich teurer, weil wir die Umwelt schädigen. Das wäre die Lösung, also ein Ansatz für dieses Problem mit den Umweltschäden durch die Rechenzentren. Aber eben, Sie hatten ja gefragt, ob ich da auch noch andere Dinge sehe. Und tatsächlich sehe ich noch viel größere Probleme für Klima und Umwelt durch die aktuellen KI-Systeme. Und ich habe dazu auch eine Publikation, die kann ich Ihnen im Anschluss auch noch zuschicken. Da gibt es eine kurze deutsche Version und die ausführliche englische Version. Aber jetzt kurz einmal zusammengefasst. Und zwar nehmen wir es jetzt am Beispiel Service-Roboter. Ja, weil daran habe ich ja auch geforscht. Wir haben Service-Roboter entwickelt. So ein Service-Roboter ist im Prinzip, das ist ein Roboter, der Menschen unterstützt. Das ist einfach ein Helfer. Also wenn wir den im Haushalt haben, den Service-Roboter, dann den packe ich aus und dann sagt er mir, okay, gib mir doch bitte eine Nacht Zeit und ich möchte deine Wohnung kennenlernen. Und dann läuft er durch meine ganze Wohnung, macht alle Schränke auf und schaut sich alles an, was ich habe. Wichtig, bevor der das macht, muss die Wohnung perfekt aufgeräumt sein. Und dann weiß der nämlich hinterher ganz genau, wo jedes Teil hingehört. Und wenn er das gemacht hat, dann kann ich die große Party feiern und der räumt mir hinterher alles perfekt auf und der Frühstückstisch ist gedeckt und so weiter. Und die ganzen anderen Kleinigkeiten im Haushalt, bügeln und aufräumen und putzen und so weiter, das macht er dann auch alles. Ja? Noch ist nicht klar, das kann ich Ihnen auch nicht sagen, wann wir diese Service-Roboter kaufen können, weil diesen Markt gibt es noch nicht wirklich. Und da muss ein ganz großer kommen, Google zum Beispiel, und vielleicht 10 Milliarden in die Hand nehmen, um ein fertiges Produkt zu bauen, viel Werbung zu machen und diesen Markt zu eröffnen. Und dann läuft es wie bei den Smartphones. Das ist eine coole Technologie, die mir das Leben stark vereinfacht und billig. Übrigens, die Chinesen verkaufen heute humanoide Roboter für 5.000 Euro, die fast auf dem Level sind, wie man sie brauchen würde. So, und jetzt stellen wir uns vor, wir hätten so einen Service-Roboter, der mir in der Wohnung all diese Hilfstätigkeiten macht. Und dann haben wir das erste Problem, dass der natürlich Strom verbraucht. Und zwar verbraucht er mehr Strom als ein paar ChatGPT-Anfragen pro Tag. Der verbraucht etwa 100 Watt und der läuft rund um die Uhr. Ja, der Roboter, wenn der jetzt für eine Familie im Haushalt ist, der hilft natürlich allen und der ist 24 Stunden tätig. Der hat einen Stromverbrauch von 100 Watt, so, und zwar eben rund um die Uhr diese 100 Watt. Und wenn wir jetzt mal annehmen, dass wir von 9 Milliarden Menschen vielleicht oder für 9 Milliarden Menschen etwa eine Milliarde Service-Roboter haben werden, das halte ich für absolut realistisch, dann haben wir eine Milliarde mal 100 Watt sind 100 Gigawatt. Okay, das ist jetzt eine gigantische Zahl. Um die einzuordnen, müssen wir wissen, dass ein ganz großes Kraftwerk, zum Beispiel so ein Kernkraftwerk, 1 Gigawatt Leistung hat. Das heißt, wir würden nur für die Service-Roboter 100 zusätzliche Kernkraftwerke brauchen. Und wenn Sie jetzt sagen, nö, lieber erneuerbar, dann würden wir 30.000 von diesen Eiffelturm-großen Windrädern zum Beispiel brauchen. Also das ist kein Pappenstiel. Und diese Roboter, die kommen ja on top einfach dazu. Die ersetzen keine bestehende Technologie. Das ist einfach zusätzlicher Stromverbrauch. Und zwar in gewaltiger Größenordnung. Wir haben heute 400 Kernkraftwerke auf diesem Planeten, würden allein für die Service-Roboter 100 weitere brauchen. Das ist eine üble Geschichte, gewaltiger Stromverbrauch. Aber das Schlimme kommt nämlich als nächstes, weil das Schlimme ist gleichzeitig das Gute. Warum haben wir denn die Service-Roboter? Naja, weil der mir die Arbeit abnimmt, weil der Service-Roboter, und das ist ja toll, der schenkt mir Freizeit. Übrigens, ich denke mir das jeden Tag, wenn ich irgendwelche Hausarbeiten machen muss, was aufräumen oder Geschirr spülen, abtrocknen und so weiter, denke ich mir immer, oh, wäre das toll, wenn ich jetzt einen Service-Roboter hätte, der mir die Arbeit abnimmt, der mir Freizeit schenkt. Das heißt, ich könnte die Zeit für mich nutzen und müsste nicht die Hausarbeit machen. So, und eben das habe ich in dem Paper beschrieben. Und zwar, was da passiert jetzt, ist das sogenannte Freizeit-Rebound-Effekt. Die Freizeit, die mir der Service-Roboter schenkt, also wenn der mir zum Beispiel pro Tag eine Stunde Arbeit abnimmt, dann habe ich eine Stunde Zeit gewonnen. Und jetzt ist ganz wichtig, was tue ich denn in der Zeit? Also das Beste für Klima und Umwelt wäre, zum Beispiel schlafen oder meditieren oder aufs Sofa sitzen. Das werde ich aber typischerweise nicht tun, sondern ich nenne es mal Business as usual machen. Das heißt, das, was ich sonst immer auch in der Freizeit tue, also ich gehe zum Beispiel zum Shoppen oder ich fahre irgendwo hin, ich mache eine Reise nach London am Wochenende oder sonst was. Ja? Das habe ich jetzt, ich habe das analysiert. Aus dem CO2-Fußabdruck eines typischen Deutschen habe ich das alles rausgenommen und habe das gerechnet. Und am Ende ist der CO2-Ausstoß durch die gewonnene Freizeit etwa dreimal so groß wie der Stromverbrauch von dem Roboter. Das heißt, der Roboter ist gar nicht das große Problem, dessen Energieverbrauch. Ich bin das Problem, weil ich zusätzliche Freizeit gewonnen habe.
1: Das ist natürlich eine sehr traurige Nachricht für die Vorstellung, nicht mehr die ganze Hausarbeit machen zu müssen. Aber das heißt, so wenn ich mir jetzt überlege, so das, was wir ja momentan tatsächlich haben, ist, dass ich zum Beispiel als radiomachende Person würde ein Interview einer Transkriptionssoftware vorwerfen und dann fängt die an rechnen und transkribiert das Ganze für mich. Und das heißt, wenn ich dann in der Zeit stattdessen irgendwas anderes tue, gibt es halt auch mehr CO2-Ausstoß. So im Übertragen auf das, was wir jetzt schon haben, einfach.
0: Genau, ja, völlig richtig. Das trifft natürlich nicht nur auf die Service-Roboter zu, sondern, und das muss man schon dazu sagen, übrigens der Begriff Freizeit-Rebound-Effekt, den habe ich kreiert. Ja? Aber den gibt es natürlich schon seit der Erfindung der Dampfmaschine. Also das war ja der Start von der industriellen Revolution. Und was ist denn passiert? Wir haben Dampfmaschine benutzt, Dieselmotoren, Benzinmotoren, Elektromotoren und so weiter und so weiter. Ganz viel Technik entwickelt und im Prinzip hat all diese Technik uns das Leben immer leichter gemacht. Ja? Das heißt, wir haben durch jede neue Technik zusätzliche Freizeit gewonnen. Sprich, diesen Freizeit-Rebound-Effekt, den haben wir schon seit es Technik gibt. Ja? Und der war lange Zeit auch kein Problem, solange nämlich unser ökologischer Fußabdruck die planetaren Grenzen nicht überschritten hat, war das kein Problem. Aber heute sind wir weit jenseits der planetaren Grenzen. Ich meine, allein wir Deutsche, wenn die ganze Erde von Deutschen bevölkert wäre, würden wir drei Erden brauchen, sodass unsere Kinder und Enkel noch eine lebenswerte Welt haben. Wir leben einen Faktor 3 also jenseits von nachhaltig. Und deswegen ist es natürlich heute ein Thema und wir dürfen jetzt nicht mehr exzessiv Techniken entwickeln, die diesen Fußabdruck immer noch größer machen.
1: Das bringt mich vielleicht so ein bisschen zu der Frage, also klar, man kann ja ganz viel versuchen, dass dieser Strom aus erneuerbaren Energien kommt, den es braucht für diese ganzen Rechenzentren und Infrastruktur dahinter. Man kann auch schauen, dass der Wasserverbrauch einigermaßen, also dass dieses Wasser auch wieder zurückkommt und nicht verunreinigt wird, wobei das sehr schwierig ist, das weiß ich. Aber so auf welcher Ebene von vielleicht auch so Ansätzen zur Regulierung, sehen Sie da Möglichkeiten, das tatsächlich so einzuschränken, dass es in einem, dass wir diese Technologie nutzen können, die ja durchaus auch diverse Vorteile haben kann, aber halt nicht die Umwelt tatsächlich kaputt machen? Also ist es möglich, nachhaltig jetzt eine KI-Anwendung in unserer Gesellschaft zu etablieren?
0: Ja, ich meine, Sie sagen es schon, es geht letztlich um den Umfang. Es geht darum, wie viel benutzen wir KI, wie viel benutzen wir die Service-Roboter und das gilt für jede Technik. Ja? Und was ich auch noch dazu sagen muss, ist, es ist halt jetzt schon 10 nach 12. Ja? Wir haben extrem lang geschlafen, was Klima- und Umweltschutz betrifft. Und ich meine, Sie müssen bloß anschauen, was in Berlin gerade passiert mit erneuerbaren Energien und Klimaschutz. Das ist unglaublich. Wir müssen, wenn wir den Planeten retten wollen, ganz schnell handeln. Uns bleiben noch ein paar wenige Jahre, höchstens 10 Jahre. Was in den nächsten 10 Jahren nicht passiert, das ist gelaufen, weil die Probleme, die wir haben, wenn es dann heiß wird auf dem Planeten, das wird hunderte bis tausende Jahre dauern, bis das wieder weggeht. Ja? Und wir haben in den nächsten 10 Jahren haben wir es in der Hand. Ja? Das heißt, wir dürfen es jetzt nicht übertreiben. Und Sie haben schon recht. Ich meine, wir können natürlich die Rechenzentren erneuerbar betreiben und den Strom für die Service-Roboter erneuerbar und mit Elektroautos fahren und so weiter und so weiter. Aber der CO2-Ausstoß weltweit steigt immer noch an. Ja? Der steigt immer noch von Jahr zu Jahr. Und das ist natürlich, das ist furchtbar. Wir müssen runter, wir müssen den CO2-Ausstoß extrem schnell reduzieren. Und deswegen ist es keine Option zu sagen, oh ja, jetzt machen wir das halt mit den Service-Robotern, einfach noch eine zusätzliche neue Technologie im großen Stil ausrollen. Das dürfen wir nicht machen. Ja? So, aber Sie hatten mich gefragt nach quasi konkreten Maßnahmen. Was würde ich vorschlagen, was muss man tun, um die Probleme in den Griff zu bekommen? Und da gibt es aus meiner Sicht eine ganz einfache Formel, eine ganz einfache Lösung. Und das ist das, was alle Regierungen auf diesem Planeten tun müssten. Und zwar, also bleiben wir mal beim Klimaschutz. Ja, wir haben natürlich viele andere Probleme auch noch, beim Umweltschutz, Artensterben, Bödenzerstörung und Wasser und so weiter. Ja, die ganzen planetaren Grenzen, die könnte ich jetzt alle aufzählen. Das sind, ich glaube, 9 Stück. Aber bleiben wir mal beim Klima. Ja. Beim Klimaschutz, da wissen wir, das Problem heißt CO2-Ausstoß. Ja. Was wir brauchen würden, wäre eine angemessen hohe CO2-Steuer. Und Sie können nachschauen, beim Umweltbundesamt gibt es eine Publikation, wo die das untersucht haben, wie hoch müsste die CO2-Steuer sein, also um für zukünftige Generationen, dass die quasi gleich gute Lebensqualität hätten, also um den Planeten nachhaltig weiter zu betreiben. Und da kommen die auf 900 Euro pro Tonne CO2. Wir haben ja schon eine CO2-Steuer in Deutschland, die liegt im Moment bei 55 Euro pro Tonne. Ja. So, also Sie merken, das ist fast ein Faktor 20 unter dem, was das Umweltbundesamt sagt, was notwendig wäre. So, wenn wir die CO2-Steuer muss jetzt nicht bei 900 Euro sein, wir könnten da auch mit 300 Euro anfangen. Wenn wir eine ordentlich hohe CO2-Steuer hätten, würden sich alle Umweltprobleme von allein lösen. Die Erneuerbaren, hätten wir eine 300 Euro CO2-Steuer, dann hätten wir heute keine Kohlekraftwerke mehr, wir würden kein Gas mehr verbrauchen, die Autos wären alle elektrisch, weil die fossilen Energien durch diese CO2-Steuer so wahnsinnig teuer wären, dass sich gar niemand das mehr leisten könnte. Es würde sich alles von allein regeln, wir würden kein einziges Förderprogramm mehr brauchen. Die CO2-Steuer würde alles von alleine regeln. So, und jetzt kommt natürlich der Einwand, ja, aber das wäre unsozial. Die Reichen haben kein Problem, sich die CO2-Steuer zu leisten und die Armen, die könnten nicht mal mehr zur Arbeit fahren. Völlig richtig. Natürlich muss dann auch noch ein sozialer Ausgleich her. An der Stelle passiert natürlich auch viel zu wenig bei uns. Die Superreichen, die zahlen keine Erbschaftssteuer, keine Vermögenssteuer, keine Kapitalertragssteuer, nur um jetzt ein paar Beispiele zu nennen. Also diesen sozialen Ausgleich brauchen wir natürlich auch noch. Aber dann wären die Umweltprobleme alle gelöst. Der Markt würde es dann von alleine regeln. Aber die Politik, die muss halt diese Randbedingungen setzen.
1: Nachdem sieht es ja momentan in Deutschland nicht aus, bei der momentanen Bundesregierung, dass es passiert. Sie haben ja am Anfang gesagt, dass Sie auch schon seit 30 Jahren sich mit dem Thema Nachhaltigkeit beschäftigen, was ja auch bedeutet, dass Sie über die vielen Jahre auch mitbekommen haben, wie diese Diskussionen in der Politik auch laufen. Und jetzt im November ist die 31. Conference of the Parties, also Klimakonferenz von der UN, wo ja auch wieder die Frage ist, wird es irgendwelche internationalen Abkommen, Einigungen geben, dann in Richtung Nachhaltigkeit zu gehen. Haben Sie da irgendwelche Hoffnung, dass es dieses Jahr irgendwas kommen wird?
0: Also es wird nicht viel besser sein wie die Jahre davor, ganz klar. Ich meine, ich habe nicht die, also ich kann Ihnen nicht sagen, ich kann morgen die Welt retten, weil ich bin eben nicht der Weltherrscher. Ja, also wenn ich natürlich jetzt der große Kaiser wäre, der die ganze Welt im Griff hat, dann würde ich das machen. Aber das bin ich nicht. Ganz im Gegenteil, ich lebe in Deutschland und Deutschland hat eine Demokratie. Viele andere Länder haben auch Demokratien. Es gibt auch autoritäre Länder. Und also ich meine, mein Thema an der Stelle heißt System Change. Wir brauchen erst einmal ein anderes Wirtschaftssystem. Darüber habe ich ja gerade was gesagt. CO2-Steuer, soziale Gerechtigkeit und so weiter, das wären ein paar Elemente von dem System Change in der Wirtschaft und im Sozialsystem. Aber wir brauchen natürlich auch, was die Politik betrifft, in der Demokratie einen System Change. Weil nicht einmal die deutschen Politiker in der Demokratie sind gewillt, das zu unternehmen, was nachhaltig wäre. Und warum nicht? Naja, wir haben eine repräsentative Demokratie, das kennen wir ja alle. Und die Politiker, die da in Berlin jetzt an der Macht sind, das sind halt Machtmenschen. Und denen geht es auch darum, wiedergewählt zu werden. Denen geht es darum, das ist ja ganz extrem, wie kurzsichtig die Politik heute funktioniert. Was ein Politiker jetzt tut und entscheidet, kommt sofort in der Presse und wehe, wenn das ein bisschen unbeliebt ist oder irgendwas ein bisschen teurer wird, zum Beispiel CO2-Preis, ja, das ist dann unpopulär und dann wird er abgestraft und wird vielleicht nicht nochmal gewählt und so weiter. Also unsere demokratischen Regierungen sind, was Nachhaltigkeit betrifft, da haben wir ein Systemproblem. Und übrigens, viele Politikwissenschaftler forschen heute darüber und machen sich Gedanken, wie man das Ganze besser machen könnte. Da gibt es viele Ideen, auch hochinteressante, habe ich auch schon einiges gelesen. Aber da haben wir das nächste Problem. Die Politiker, die heute an der Macht sind und in diesem aktuellen System Karriere machen, die haben kein intrinsisches Interesse, das System, in dem sie jetzt persönlich erfolgreich sind, abzuschaffen und durch ein anderes zu ersetzen. Also es ist problematisch. Sorry, dass ich jetzt hier keine wirklich guten Lösungsformeln verkünden kann. Das tut mir leid.
1: Das hätte mich ja auch sehr überrascht, sonst wären wir ja auch gar nicht in der Situation. Aber ich finde es ganz interessant, das jetzt gerade aufzugreifen mit so, warum auch die, also auf der politischen Seite nicht genügend getan wird für Nachhaltigkeit, weil in diesem Kontext ist es ja auch so, dass ja auch noch natürlich gerade fossile Unternehmen ja auch Lobbybemühungen betreiben und dazu dann auch noch politische Akteure ja auch nochmal versuchen, Interessen durchzusetzen. Und ich weiß jetzt zufälligerweise, dass im Allgäu zum Beispiel gibt es ein paar Windräder, die bei so einem Dorf gebaut werden sollen und dann kommen Leute und sagen, ja, die trocknen den Boden aus, was sie irgendwo aufgeschnappt haben. Und das bringt mich nämlich jetzt zu diesem Thema von Desinformation, die da auch unterwegs ist. Also entweder falsch interpretierte Daten, die präsentiert werden, um Leute zu verunsichern oder zu überzeugen, dass es alles nicht so schlimm ist. Obwohl wir eigentlich alle wissen, das haben wir ja auch bei der großen Protestwelle noch vor der Corona-Pandemie gesehen, dass es dringend Zeit ist, dass was passiert. Also wie ernst die Lage ist, wissen ja die meisten Menschen, das zeigen auch die Umfragen. Und trotzdem wird hier ganz viel verbreitet an falschen Informationen, falsch interpretierten Sachen, um halt auch so Diskurse zu stören. Haben Sie das, weil Sie ja auch selber aktiv sind bei den Scientists for Future, auch erlebt, dass Leute das Ihnen gegenüber oder auch bei irgendwelchen Vorträgen oder so mit solchen Sachen kommen?
0: Natürlich, natürlich. Ich erlebe das andauernd. Wir haben hier in Ravensburg eine sehr aktive Scientists for Future Gruppe und wir halten auch Vorträge zum Thema Windkraft und so weiter. Und wir haben andauernd mit diesem Problem zu tun. Also das wird ja auch als kognitive Dissonanz bezeichnet. Das Problem ist halt, wenn Sie eine Umfrage machen und fragen die Menschen, wollen Sie Umwelt- oder Klimaschutz haben, dann sagen 80% ja, ich will das haben. Ja. Aber wehe, wenn das Windrad irgendwo in der Nähe von meinem Wohnort stehen soll, dann fallen einem die absurdesten Argumente gegen das Windrad ein. Ja. Das ist ja kognitive Dissonanz. Es ist völliger Unsinn, aber da gibt es Leute, also ich habe Naturschutzmenschen, die schimpfen exzessiv gegen die Windräder, obwohl die Windräder unser Klima und übrigens auch unsere Wälder retten. Aber wehe, wenn da ein halber Hektar Wald gerodet werden muss für ein Windrad, dann kommen diese Gegenargumente, zum Beispiel bloß ein verrücktes Feinstaubabrieb von den Rotorblättern. Den gibt es tatsächlich. Also die Rotorblätter, die nutzen sich im Laufe der Jahrzehnte leicht ab und dann wird von dem Lack an den Rotorblättern ein bisschen was geht ins Wasser und in den Boden rein. Aber das ist so extrem wenig. Das ist um viele Größenordnungen weniger als zum Beispiel der Schuhsohlenabrieb und noch viel weniger als der Autoreifenabrieb und so weiter. Ist absolut vernachlässigbar. Aber an so Zeug ziehen die sich dann hoch. Ja? Oder was Sie gesagt haben, dass dann das Klima beeinflusst wird durch die Windräder, weil die dem Wind ein bisschen Energie nehmen. Wenn man das alles rechnet, dann merkt man, dann, das ist auch wissenschaftlich alles nachgewiesen, es ist alles völliger Unsinn, das sind Effekte, die sind so klein, dass die absolut vernachlässigbar sind im Vergleich zu den positiven Wirkungen der erneuerbaren Energien. Aber schauen Sie, wir Wissenschaftler, wir haben ja das Problem, da kommt einer und sagt, ja, hier, schau her, der Feinstaubabrieb von den Windrädern macht das Grundwasser kaputt. Und außerdem trocknen sich die Böden aus und so weiter. Und diese Leute, die haben keine Lust und nehmen sich auch nicht die Zeit, sich das genau zu überlegen, sondern die greifen das Argument auf. Warum? Ja, weil sie irgendwie einen kleinen Nachteil sehen. Und dann wird es da hingehauen, wird auch in den Zeitungen publiziert. Das finde ich ganz schlimm, dass eben die Presse teilweise völlig unkritisch die Dinge publiziert. Also ich tue übrigens die Schwäbische Zeitung, das ist die Lokalzeitung hier. Die drucken auch von den Klimawandelleugnern total unsinniges Zeug ab, völlig ohne Reflexion und Kritik. Wir Scientists wenden uns dann immer wieder an die Zeitung und sagen, ah, bitte lasst uns doch dazu mal eine Gegendarstellung bringen. Nein, das passiert nicht. Und wenn wir das dann machen, also zum Beispiel in Vorträgen erlebe ich das auch immer wieder, da kommen die Leute dann auch mit so abstrusen Argumenten. Ja? Diese Argumente zu widerlegen, ist gar nicht so einfach, weil da muss man sich das Ganze genau anschauen, da muss man das quantitativ durchrechnen und muss sich ganz viele Dinge anschauen. Am Ende hat man dann ein 30-Seiten-Papier geschrieben mit ganz vielen Details und hat deren Argument dann widerlegt. Aber das geht nicht so schnell mal auf dieser populärwissenschaftlichen Ebene. Und das ist das Problem. Die Klimawandelleugner und Kritiker, die knallen da mal schnell was hin, völliger Unsinn. Diesen Unsinn seriös wissenschaftlich zu widerlegen, ist aber aufwendig. Das machen wir auch, aber das wollen die Menschen dann gar nicht mehr lesen, weil da muss man dann tatsächlich einen 5-Seiten-Artikel lesen, weil man das ganz genau anschauen muss. Meine Lösung an der Stelle ist für den Normalbürger, dem Normalbürger möchte ich die Frage stellen, will er irgendeinem dahergelaufenen Kritiker glauben oder will er der seriösen Wissenschaft glauben? Ja? Wer die langen Papers nicht lesen will, der muss halt dem einen oder dem anderen glauben. Und glaube ich jetzt den Wissenschaftlern, zum Beispiel den Klimaforschern, und da gibt es zigtausende um den Globus, und die sind sich alle einig, was das Thema Klimawandel betrifft, glaube ich denen, oder glaube ich ein paar dahergelaufenen, die sagen, alle Wissenschaftler sind Deppen?
1: Da würde ich einfach direkt anschließen. Haben Sie auch Erfahrungen gemacht, wie man tatsächlich dem entgegenwirken kann, also Leute auch wieder überzeugen kann, da genauer draufzuschauen und nachzuhaken und nachzudenken? Also von den verschiedenen Jahren einfach irgendwie Strategien, die funktionieren?
0: Also ich bin ja eben bei den Scientists for Future, ja. Und die Scientists for Future Deutschland, die haben in ihren Statuten stehen, wir sind Wissenschaftler und wir argumentieren seriös, wissenschaftlich und eben nicht auf so einer populistischen Ebene, wie das eben die Klimawandelleugner zum Beispiel tun. Das machen wir explizit nicht. Und an der Stelle haben wir natürlich ein Problem. Ich habe es ja gerade schon geschildert, weil das wird kompliziert. Und da braucht man Formeln und dann wird es aufwendig und langwierig und so weiter. Das ist ein bisschen das Dilemma der Wissenschaft. Ich bin da nicht ganz d'accord mit diesen Statuten der Scientists for Future Deutschland. Ich sympathisiere auch ein bisschen mit Scientist Rebellion. Das ist so eine Untergruppe der Wissenschaftler, die eben sagt, hey, wir müssen erstens runter von unserem wissenschaftlichen Ross und wir müssen versuchen, die Sprache des ganz normalen Menschen zu sprechen. Und das heißt aber auch, dass wir viele Dinge dann ein bisschen vereinfachen müssen. Ja?
1: Also Sprache vereinfachen als eine Strategie, eine Möglichkeit, in wie man so gegen so Desinformation vorgehen kann. Ich weiß nicht, ob es noch weitere gibt.
0: Für mich ist schon seit ein paar Jahren heißt das Thema Psychologie, weil es geht ja schließlich um die Psyche der Menschen. Wie erreiche ich die Menschen? Wie komme ich an die Kritiker und Leugner ran und auch an die, die so sagen, ist mir alles scheißegal? Wie komme ich an die Menschen ran? Und das funktioniert natürlich auf der psychologischen Ebene, nicht auf der Faktenebene. So, und ich war jetzt dieses Jahr wieder auf dem Bundeskongress der Scientists for Future Deutschland in Leipzig. Und das war das erste Mal von den Scientists for Future zusammen mit den Psychologists for Future, also mit den Psychologen. Und das war für mich eine hochinteressante Erfahrung. Ja, und hat auch quasi das bestätigt, was ich ohnehin schon vermutet hatte, nämlich, wenn wir Menschen erreichen wollen, dann müssen wir die Gefühle der Menschen ansprechen. Wir müssen wirklich auf der emotionalen Ebene kommunizieren und nicht nur auf der sachlich-wissenschaftlichen Ebene. Natürlich muss die sachlich-wissenschaftliche Ebene sein, aber die Emotionen sind auch wichtig. Ich habe das auch schon oft gemacht, zum Beispiel bei einer Fridays for Future Demo habe ich meinen Enkel auf den Arm genommen, wenn ich eine Rede gehalten habe. Und dann kommt es bei den Menschen ganz anders an. Oder wir Wissenschaftler, wir müssen einfach auch unsere Gefühle ausdrücken. Das heißt, wenn wir traurig sind, wenn wir verärgert sind, dann müssen wir auch diese Gefühle ausdrücken. Weil wenn der Wissenschaftler immer bloß ganz brav und ruhig und sachlich bleibt, dann rieselt das an den Leuten vorbei. Also die Emotionen ausdrücken, halte ich für immens wichtig für uns Wissenschaftler.
1: Dann würde ich da jetzt noch anschließen, weil Sie vorhin gesagt hatten, dass ja auch, gerade am Beispiel der Schwäbischen Zeitung und wer da zu Wort kommt, die mediale Aufarbeitung eine Rolle spielt. Ich arbeite jetzt selber ja im Radiokontext und beim Audio hat man vielleicht auch ein bisschen andere Möglichkeiten als bei Print, um sowas wie Emotionen rüberzubringen. Aber ich fände es interessant zu wissen oder zu hören, wo Sie denken, worauf man aus einer journalistischen Perspektive wirklich achten sollte, rund um Nachhaltigkeitsthemen, um halt solche Desinformationen nicht auch noch mehr Raum einzugeben oder sie gar zu verstärken, obwohl sie falsch sind?
0: Naja, das Erste ist natürlich, dass man nicht kritiklos irgendjemandem glauben sollte, der irgendwelche Theorien daherbringt. Und das ist für Sie als Journalist nicht immer ganz einfach. Ich meine, jetzt sind wir wieder auf der sachlichen Ebene, aber die ist natürlich schon erst einmal wichtig. Wenn ich jetzt eben in der Presse sehe, wie teilweise den Klimawandelleugnern das Wort gegeben wird, und zwar nicht nur in den Printmedien, sondern auch im Radio und so weiter, da sträuben sich mir die Nackenhaare. Das ist natürlich ganz schlimm. Man muss die Wissenschaft einfach auch zu Wort kommen lassen. Und ja, das, viel mehr fällt mir da an der Stelle nicht ein.
1: Das heißt so, das Argument wäre tatsächlich, wenn Menschen Unwahrheiten verbreiten, sie auch gar nicht erst überhaupt zu Wort kommen zu lassen.
0: Genau, ja, so ist es, ja. Weil es ist halt leider so, dass die meisten Menschen, egal ob sie jetzt Radio hören oder Zeitung lesen, keine Fachleute sind und leider viel zu wenig gelernt haben, das, was sie hören und lesen, auch kritisch zu reflektieren, sondern viele Leute glauben halt, was schwarz auf weiß in der Zeitung steht und meinen, das wäre die Wahrheit. Das ist übrigens für mich auch eine Botschaft an die ganze Gesellschaft, insbesondere an diejenigen, die in der Bildung tätig sind. Und zwar angefangen vom Kindergarten bis hin an die Uni. Das Wichtigste, was wir heute den jungen Menschen mitgeben müssen, ist Kritikfähigkeit. Das kritische Denken, das war immer schon wichtig, aber es wird natürlich heute, wenn wir da KI-generiertes Zeug haben und so weiter, immer noch wichtiger. Und wenn ich das sehe, auch bei jungen Studenten, wie naiv die daherkommen, das finde ich unglaublich. Das ist das Allerwichtigste, was die gesamte Bildungswelt betrifft.
1: Dankeschön für die ganzen ausführlichen Antworten soweit. Ich glaube, ich bin so mit dem, was ich grob wissen wollte, eigentlich durch. Ich weiß nicht, ob Ihnen jetzt noch was eingefallen ist, was Sie gerne noch angesprochen hätten.
0: Ja, ich meine, wir sind ja gestartet mit der KI. Da gäbe es natürlich noch ganz viele Dinge zu sagen. Ich will jetzt nicht über Singularität und superintelligente KI reden, weil das ist tatsächlich die größte Gefahr, die wir haben. Aber ganz kurzfristig und praktisch ist die KI jetzt gerade dabei, die Arbeitswelt total zu verändern. Ich meine, das merken wir alle, weil jeder, der am Schreibtisch arbeitet und irgendwas schreibt oder kommuniziert, kann sich mit KI-Hilfe das Leben stark vereinfachen. Und nicht nur da, auch in der Medizin an vielen Stellen und so weiter. Also das ist, ich denke, eine der größten Revolutionen überhaupt in der gesamten Technologieentwicklung. Und die Arbeitswelt verändert sich so dramatisch in einer Zeit, wo die Grenzen des Wachstums weit überschritten sind. Und was wir lesen, ist regelmäßig, ja, die KI sorgt dafür, dass das Wirtschaftswachstum noch schneller oder endlich wieder schneller vorwärts geht. Die Wirtschaft darf aber nicht mehr wachsen. Wir Menschen müssen endlich einmal lernen, dass die KI, die wir gerufen haben, oder auch andere Automatisierungstechniken, warum tun wir Ingenieure und Wissenschaftler denn die Automatisierung vorantreiben? Naja, das machen wir, weil wir denken, oh, da haben wir eine coole, tolle Technik, die uns Arbeit abnimmt, die uns das Leben besser und bequemer macht. Aber wir alle glauben gleichzeitig, wenn in der Zeitung steht, sei froh, wenn du 40 Stunden in der Woche arbeiten kannst. Davon müssen wir runter. Wir müssen endlich einmal weniger, wirklich weniger arbeiten. John Maynard Keynes, ein ganz großer Wirtschaftswissenschaftler, hat vor ziemlich genau 100 Jahren ein Paper geschrieben. Da hat er reingeschrieben, dass etwa im Jahr 2025 die Menschen noch 15 Stunden pro Woche arbeiten werden bei viel größerem Lebensstandard. Das hat er damals gesagt, das hat er vorhergesehen. Arbeiten wir heute 15 Stunden? Nein, wir lassen uns einreden von den Kapitalisten, dass wir 40 Stunden weiterarbeiten müssen. Das ist völliger Unsinn. Natürlich brauchen wir bessere Verteilungsgerechtigkeit. Das heißt, die Produktivitätsgewinne, die müssen bei den Arbeitern ankommen. Und dann könnten wir locker mit 15 Stunden Wochenarbeit hinkommen, hätten kein Wirtschaftswachstum mehr, aber sehr hohe Lebensqualität. Also, Sie merken, ich bin jetzt beim Thema Kapitalismus angekommen, aber auch das muss man einfach ansprechen. Dieser Kapitalismus, den wir heute haben, der ist nicht von Gott gegeben, sondern das ist ein System, das stabil ist, sich immer weiterentwickelt, aber nicht gut ist, und zwar für die ganze Menschheit nicht gut ist. Davon müssen wir einfach auch wegkommen. Und eben die KI, die treibt das Ganze gewaltig an. Und da müssen wir endlich einmal sagen, nein, wir machen das nicht mehr mit. Ich habe auch schon versucht, mit den Gewerkschaften in Kontakt zu kommen. Die Gewerkschaften, die müssten entsprechende Forderungen stellen, auch mit Streikunterstützung und so weiter.
2: 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Wir hören jetzt noch ein bisschen Musik und kommen dann langsam zum Schluss der Sendung. Viel Spaß!

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1: Ihr seid immer noch auf der 102,6. Ich bin Max und es ist gleich 16 Uhr. Was heißt, wir sind am Ende der heutigen Ulmer Freiheit angekommen. Ich hatte viel Spaß beim Moderieren. Ich hoffe natürlich ihr auch beim Zuhören. Und ich verabschiede mich hiermit. Ihr bleibt auf jeden Fall dran, denn wie immer geht's gleich um 16 Uhr weiter mit der Plattform und wir hören uns beim nächsten Mal. Mach's gut, ciao!

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1: Willkommen zur Plattform bei Radio Free FM, 16 Uhr heute Nachmittag. Mein Name ist Michael Trost und ihr wisst schon, bis 17 Uhr sind wir auf diesem Sender, mit dieser Sendung, mit der Plattform, eine Stunde für euch da und haben wie immer ein spannendes Thema im Programm und auch wieder Gäste im Studio. Und heute geht es um ein Thema aus der Natur, es geht nicht um Pilze. Und bei mir im Studio ist heute die Arbeitsgemeinschaft Mykologie Ulm e.V. Mykologie sind also die Pilze. Das müssen wir nachher vielleicht auch noch erklären, wo der Begriff denn eigentlich herkommt. Ich muss ehrlich sagen, ich habe vorher noch gar nie Mykologie zuordnen können, bis ich nachgeguckt habe. Unsere Gäste können das auf jeden Fall. Und das sind heute unsere Pilzsammler hier im Studio. Einmal der erste Vorsitzende des Vereins, das ist der Christian Fischer. Christian, herzlich willkommen.
2: Hallo.
1: Dann der Kassierer, ich weiß nicht, Kassier oder Kassierer, ich glaube, es gibt beide Formen, der Michael Josef Beer. Michael, herzlich willkommen.
3: Hallo.
1: Namensgleich, gell? Heute sind wir zwei Michaels im Studio, kommt aber ab und zu vor. Und außerdem ist bei uns die Sue Haug.
4: Hi.
1: Herzlich willkommen, ebenso. Bei dir haben wir vorher gelernt, du bist neues Mitglied, relativ neues Mitglied, noch nicht jetzt mit Funktionen in irgendeinem Amt, aber interessierte Pilzsammlerin auf jeden Fall auch. Schön. Ich freue mich, dass ihr da seid, nur eine Stunde ein bisschen dazulernen über Pilze. Ich ehrlich gesagt habe bei Pilzen nicht so viel Ahnung, außer dass es die ab und zu mal im Essen irgendwo gibt oder wann sie aus der Dose öffnet. Also gesammelt habe ich selber noch nie welche, ihr umso mehr. Aber erstmal wollen wir euch besser kennenlernen und wir machen es wie immer. Wir machen eine kurze Vorstellrunde. Ich würde sagen, der erste

0: so bin ich zur Pilzkunde gekommen. Mhm. Natürlich habe ich zuerst auch nur Speisepilze im Sinne gehabt, aber das Interesse war dann doch etwas weiter und ich habe mich dann auch schon mit Freunden zusammengetan und wir haben dann den Waldboden einfach mal durchstöbert und geschaut, was es da so alles gibt. Und später bin ich dann zur Arbeitsgemeinschaft Mykologie Ulm gekommen, ein Verein, den es jetzt schon seit 50 Jahren gibt. Und da habe ich dann so richtig die Welt der Pilze kennenlernen können.
1: 50 Jahre, da müssen wir nachher natürlich auch noch drüber sprechen. Ihr habt Jubiläum, 50 Jahre ist ja eine schöne Zahl. Michael.
2: Hallo, ja, wie gesagt, also mein Name ist Michael Beer, ich bin der Kassierer. Ja, vom Beruf bin ich Informatiker am Deutschen Zentrum für Luft- und Raumfahrt.
1: Oh ja,
2: Und bin damit irgendwie so der Gegenpol. Ich habe beruflich so gerade gar überhaupt nichts mit Pilzen zu tun. Ich sitze vor dem Computer und das, also die Pilzkunde eigentlich so ein guter Ausgleich, wenn man viel im Wald unterwegs ist und viel mit Natur zu tun hat und gerade halt das nicht, was mir im Beruf normalerweise so begegnet.
1: Ja, ja.
2: Mhm. Ja.
1: Der muss ich nachfragen, gibt es die in Ulm oder seid ihr, ich weiß nicht.
2: Das gibt es in Ulm, ja. Aber ich bin tatsächlich in Oberpfaffenhofen.
1: Oberpfaffenhofen, das kenne ich natürlich, das kenne ich, alles genau. Klar, ja, ja, sehr schön.
2: Ja. Aha. Zu den Pilzen bin ich eigentlich mehrfach gekommen, einmal so als Kind, ich stamme ursprünglich aus Ostbayern, da ist wie gefühlt jeder in die Pilze gegangen, aber hat da nur die drei Pilze gesammelt, die man so kennt. Das zweite Mal quasi tiefer, dass ich mich damit angefangen habe, mit Pilzen zu beschäftigen, die ich quasi noch nicht von meinen Eltern kennengelernt hatte, war über die Fotografie nach dem Studium. Und das dritte Mal war, als ich auf Pilz-Aquarelle gestoßen war. Mhm. Wenn man sich die anschaut, dann findet man oft welche, wo dann Mikrozeichnungen dabei sind und dann geht es ans Mikroskopieren und ja, schon ist man voll drin.
1: Mhm. Sehr schön. Tio.
3: Ja, ich bin zu den Pilzen gekommen, eigentlich durch die Familie, da waren wir aber echt gar nicht oft sammeln, so 2-3 Mal kann ich mich erinnern, aber wir hatten daheim ein Pilzbuch rumliegen und das habe ich immer durchgeblättert schon als Kind und da waren so schöne Bilder drin von so vielen verschiedenen Arten, das hat mich einfach fasziniert, dann habe ich irgendwann selbst angefangen zu sammeln und hauptsächlich Schopftintlinge damals, da kommen wir
1: Schopftintlinge.
3: Ja, man kennt ja. Die zertropfen zu schwarzer Tinte und wachsen überall an den Wegrändern, wenn das Wetter passt. Genau. Ja, über die Speisepilze bin ich zu den Pilzen gekommen. Inzwischen interessieren mich alle möglichen Arten. Die Vielfalt ist ganz toll. Ich gehe auch echt oft in den Wald und schaue, was es Neues gibt. Ja, und beruflich komme ich aus dem sozialen Bereich, habe schon mit Kindern gearbeitet, mit Tieren, auch schon mit Akten, solche Dinge.
1: Mhm. Sehr schön. Gut, wir haben schon gelernt, euch gibt es 50 Jahre, den Verein gibt es schon 50 Jahre in Ulm. Wie viele Menschen seid ihr denn? Also wie viele Pilzsammlerinnen und Sammler seid ihr denn? Wie groß ist der euer Verein?
0: Also aktuell sind wir 87 Mitglieder.
1: Ja.
0: Und der harte Kern sind so zwischen 25 und 30 Leute. Aha. Und wir machen Exkursionen. Wir machen Pilzausstellungen, so wie jetzt am vergangenen Wochenende die große Pilzausstellung im Autohaus Wuchenauer in Neu-Ulm. Mhm. Und wir machen auch jeden Monat einen Vereinsabend. Mhm. Da können auch Gäste dazukommen. Es können auch Gäste Pilze mitbringen. Also wir schauen uns auch die Körbe durch, was sie dann so gesammelt haben. Wenn es nicht gerade körbeweise immer die gleiche Art ist, wo wir jeden einzelnen Fruchtkorb anschauen müssen. Mhm. Das artet dann schon langsam in Arbeit aus. Mhm. Aber wir sind auf jeden Fall auch für die Öffentlichkeit da.
1: Sehr schön. Und Pilze sammeln, ist das jetzt eher ein Hobby? Mehr Männer, mehr Frauen, mehr Ältere, mehr Junge? Wie seid ihr so zusammengesetzt? Also ist das jetzt, erstmal mehr Männlein, mehr Weiblein oder ausgewogen? Oder wie ist das bei euch?
0: Ich würde sagen, das ist ziemlich ausgewogen.
1: Ausgewogen, ja, ja. Und jüngere, ältere oder bunt gemischt so durch alle Generationen?
0: Es geht durch alle Generationen durch. Ja. Also wir haben jetzt ziemlich viele Jungmitglieder, aber auch vom alten Stamm her sind noch viele Leute da, also mit über 80. Die gehen natürlich nicht mehr so in die Wälder, aber sie haben natürlich ein Artenwissen, dass sie uns Jüngeren auch wieder weitergeben können.
1: Mhm, verstehe, ja. Und ich habe deshalb nachgefragt, weil ganz oft höre ich von Vereinen, die dann hier bei mir aussitzen und sagen, ach, wir finden keine jungen Leute, wir kriegen keinen Nachwuchs, aber bei euch scheint es gegeben zu sein. Also ihr habt diese Probleme nicht akut gerade. Das ist bei euch relativ, ja, wie soll ich sagen, gut verteilt. Also ihr habt genügend junge Leute, die sich auch fürs Pilze sammeln interessieren.
0: Also noch vor 5 Jahren hatten wir wirklich das Problem,

0: es mit dem Verein weitergehen kann, weil es sind also akut keine Leute da gewesen, die jetzt Verantwortung übernehmen könnten oder wollten. Aber wir haben jetzt wirklich viele junge Leute, die sehr engagiert sind, und ich mache mir da große Hoffnungen. Also ich denke, das kriegen wir alles hin, in Zukunft auch den Verein im Leben zu halten.
1: Ja, sehr schön. Damit die Leute vielleicht ein bisschen, während sie hören oder wir sprechen, ein bisschen gucken können. Ihr habt bestimmt auch eine Website, die man nennen kann, wo man einfach ein bisschen, wie gesagt, ja, mit dem Auge auf der Website und mit dem Ohr am Radio nebenbei ein bisschen schauen kann. Habt ihr sowas, eine URL,
0: die man nennen kann? Ja, wir haben also www.amu-pilze.de. amu-pilze.de.
1: AMU steht dann wahrscheinlich für was, als Arbeitsgemeinschaft Ulm oder so.
0: Ja, genau.
1: Ja, verstehe. Sehr gut. Weil das, wenn wir es gerade davon haben, also Social Media auch irgendwo bei euch, Social Media, Instagram, Facebook?
0: Noch nicht. Wir haben eine neue Webseite, die ich gerade genannt habe. Die ist noch etwas im Aufbau. Also es ist noch ein bisschen, noch nicht ganz komplett, aber wir werden da auch einen Instagram-Auftritt haben.
1: Ah ja, sehr gut. Ja, weil gerade auch junge Leute hat ja so viel auf diesen Medien gucken und so die klassischen Websites, das kriege ich immer wieder mit, gar nicht mehr so populär sind. Und naja, schön. Kommen wir aber wieder zu den Pilzen oder zum Verein und zu euch zurück. Habt ihr irgendwo sowas wie ein Vereinsheim oder einen Treff, wo euch regelmäßig trefft, wo man euch auch finden kann?
2: Also ein Vereinsheim in dem Sinne haben wir, ja. Also wir haben, und das ist das Gut Holz hier in Neu-Ulm. Ja. Ich glaube, das hatte der Christian schon erwähnt, treffen wir uns einmal im Monat.
1: Ja, das habt ihr gesagt. Montag, ja, ja.
2: Genau. Ansonsten so Räumlichkeiten, die quasi fix für uns reserviert sind, wo wir vielleicht eine
1: Bibliothek
2: hätten,
1: ja, ja,
2: haben wir leider zurzeit nicht. Mhm. Gut, als Pilzverein haben wir jetzt auch nicht so dass, diese riesigen Materialsammlungen, wo wir das bräuchten. Genau. Ich muss auch dazu sagen, als Kassier, dass unser Budget das wahrscheinlich auch nicht hergeben würde. Außer also wir finden irgendwie Großspenden.
1: Ja. Nee, weil es gibt natürlich hier in Ulm immer wieder irgendwo Räumlichkeiten, wo bestimmte Vereine sich einmieten und auch treffen können. Und das ist ja zum Teil suchen. Ich weiß, suchen die Vereine, zum Teil haben sie schöne Quartiere, aber ja, immer so eine Frage halt auch für Leute, die euch mal treffen wollen, wo man euch findet, wo man sich informieren kann, hinkommen kann und so weiter und so fort. Sehr gut. Okay, wir haben es schon von den Pilzen gehabt. Also euer Verein nennt sich ja dann Arbeitsgemeinschaft Mykologie Ulm e.V. Ist das jetzt ein Einzugsradius auch in Richtung Bayern, Neu-Ulm auch dazu? Oder seid ihr so ein bisschen auf ja, Ulmer Seite begrenzt? Oder gibt es in Neu-Ulm auch Pilz, in den Pilz Arbeitsgemeinschaft oder Mykologin?
0: Also wir haben so ein Umkreis von 30 Kilometer, wo die Mitglieder herkommen. Ja. Also es geht bis Günzburg im Osten, bis Heidenheim im Norden, Gierstetten, Ehingen, sogar Riedlingen, Biberach und an der Iller entlang bis runter nach Illerrieden, Illerkirchberg.
1: Mhm. Ah ja, okay. Und in den nächsten größeren Städten, ich weiß nicht, Stuttgart, München, da oben gibt es, oder anderen, vielleicht auch kleineren Orten gibt es also auch, gibt es aber auch dann Mykologen und auch entsprechende Vereine, die sich mit Pilz sammeln und Pilzthemen befassen, oder? Also ihr seid jetzt nicht auf weiter Flur der einzigsten Pilzsammler
0: ja,
1: oder
0: so
1: Vereine.
0: Ja, so viele
1: oder?
0: Vereine hat es nun doch nicht. Also die nächsten sind jetzt in Altusried im Allgäu, in Stuttgart gibt es einen Verein, in Tuttlingen.
3: Oh ja.
0: In
3: München.
0: Augsburg und München, ja.
1: Oh, ja. Also doch nicht so viele, also nicht, dass jeder Ort sowas hätte. Also Musikvereine gibt es in jedem Ort zig, aber ihr seid dann doch schon ein bisschen ja, seltener, wie soll ich mal sagen, oder solche Pilzsammler, also nicht ganz so oft. Kennt ihr euch dann? Gibt es jetzt zum Beispiel jetzt über die Vereine hinweg einen Dachverband der Mykologen Baden-Württemberg oder Deutschland oder sowas? Gibt es sowas oder ist da ja, jeder Verein für sich quasi allein sammelnd und arbeitend oder gibt es da was?
0: Es gibt eine deutsche Gesellschaft für Mykologie. Das ist ein Dachverband. Mhm. Und die Vereine sind dann diesem Dachverband auch angeschlossen. Der Dachverband gibt Richtlinien raus, bildet Pilz-Sachverständige aus und berät uns auch als Vereine.
1: Mhm. Oh ja, ja, ja. Und gibt es dann auch Kongresse oder irgendwie Veranstaltungen, wo man sich dann hinkommen kann oder Schulungen oder so, irgendwie was auf einer höheren Ebene, oder?
0: Ja, der Dachverband veranstaltet jedes Jahr eine Tagung. Aha. Die ist wird deutschlandweit ausgeschrieben, also die findet dann jedes Jahr in einem anderen Ort in Deutschland statt.
1: Oh ja, okay.
2: Wobei das auch so ist, das klingt jetzt vielleicht ziemlich hierarchisch, das Ganze ist auch relativ informell, wir sind auch relativ informell vernetzt, wir haben gute Kontakte zum ja, nach Altusried, wie gesagt. Wir haben auch Mitglieder, die Ex-Vorsitzende, unsere Ex-Vorsitzende Birgit Meisler, ist zum Beispiel aus Landsberg am Lech, damit auch näher am Pilzverein München. Ich selber bin jetzt nicht im Pilzverein München, aber ich kenne da auch einige Leute, bedingt durch meine Arbeit und dadurch, dass ich in München gewohnt hatte. Mhm. Wir hatten jetzt letztens einen Workshop, da war ein Mykologe aus
3: Hornberg.
2: Genau, da Björn Wergen hier, also man kennt sich. Es ist auch so, dass diese Kurse jetzt nicht von der DGFM angeboten werden, ausschließlich, sondern die werden in der Regel von Mykologen angeboten, die zwar dann Mitglied der DGFM sind, aber das nicht im Namen der DGFM tun.
1: Ja, ich verstehe.
3: Genau. Ja, ja, ja. Die dann einfach eine Pilzschule gegründet haben oder sowas und auch davon leben. Das gibt es tatsächlich ein paar. Ja.
1: Aber gibt es wahrscheinlich auch irgendwelche Naturgruppen oder Verbände oder irgendwelche, ich weiß nicht, B&D oder anderen, die sich mit Natur befassen, die vielleicht dann auch Pilze sammeln, so als eines unter anderen Aktivitäten oder eher nicht? Also ist Pilze sammeln wirklich etwas, wo man sagen kann, braucht man Spezialwissen und das können eben nur die Mykologen.
0: Ja. Also es gibt ja sehr viele Speisepilzsammler, sage ich jetzt einfach mal. Und eine meiner Lieblingsfragen ist immer, kann man den essen? Das ist eine Frage, die man immer wieder hört. Mhm. Und wir sind ja keine Speisepilzsammler, sondern wir beschäftigen uns mit Pilzen, so wie sich andere Leute mit Schmetterlingen, Vögeln oder Briefmarken beschäftigen. Also wir sammeln in gewisser Weise die Pilze, wir dokumentieren sie, indem wir Fotos machen, indem wir sie studieren, mit nach Hause nehmen und am Mikroskop bestimmen.
1: Ah ja, verstehe. Ja, ja. Das heißt, ihr seid sammeln im Sinne von, ich habe einen gefunden und den konserviere ich jetzt und stelle den in meine Vitrine als I have it, also als Trophäe ein bisschen, oder? Ja,
0: wenn
1: nicht gegessen,
0: wenn
1: oder?
0: Das möglich wäre, ja.
1: Ja, kann man die nicht zum Beispiel irgendwie, ich weiß nicht, einpacken, luftleer, dass sie nicht schimmeln oder nicht schlecht werden und dann über Jahre da als Ausstellungsstück stehen bleiben?
0: Man muss
1: so wie in Museen oder so?
0: Man muss die trocknen, dann sehen die aber nicht mehr aus wie Pilze. Ja, dann ist es halt einfach so ein braunes Zeug. Aber das macht man tatsächlich, wenn man einen seltenen Pilz gefunden hat, ist das ein Beleg. Dieser Beleg kann dann Jahre später auch studiert werden von anderen Mykologen, um zu erkennen, ob das wirklich die Art ist. Und man kann dann auch über Vergleiche feststellen, gibt es den Pilz denn heute noch? Und oder breitet der sich aus, wird er seltener?
1: Verstehe. Schön. Ich gucke mal gerade auf die Uhr. 16.15 Uhr und das heißt, wir haben schon die erste Musikzeit oder die erste Musiksperre mal spielen. Danach müssen wir ein bisschen über die Rolle vielleicht auch der Pilze und vielleicht die Geschichte der Pilze ein bisschen sprechen. Ich glaube, da gibt es ganz viel Interessantes. Aber erst hören wir Musik. Ich spiele Promises, ich glaube aus dem Jahr 1979. Let's get back together. Und ja, let's get back together after music. Also bleibt gerne dran.

0: 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Heute Nachmittag geht es um die Pilze. Die Arbeitsgemeinschaft der Mykologin in Ulm ist bei mir zu Gast. Und wir sagen nochmal ganz kurz, heute sind da
1: Su Haug,
2: Michael, hallo,
3: Christian Fischer.
0: Und wir haben schon ein bisschen über die Pilze gesprochen, auch ein bisschen über den Verein. Und so vor der Pause habe ich gesagt, lasst uns mal ein bisschen über die Pilze sprechen, auch vielleicht die Pilze in der, ja, in der Umwelt eigentlich haben. Ich meine, glaube, jede Pflanze, jedes Tier hat ja irgendwo auch so seine Rolle, so seine Funktion. Und ich weiß nicht, aber mir deucht irgendwie, dass die Pilze schon eine ganz, ganz uralte Pflanze ist, die irgendwo schon ganz lang auf der Erde existiert. Täusche ich nicht da? Oder wie ist die Geschichte und die Bedeutung der Pilze für die Natur und für die Erde?
3: Also Pilze sind eigentlich gar keine Pflanzen. Die stehen den Tieren näher als den Pflanzen. Also Tiere, Pilze ernähren sich ja auch ähnlich. Die bauen abgestorbene Pflanzenmaterie ab, zum Beispiel totes Holz, Laub und so weiter. Sind deswegen auch wichtig im Wald, und indem sie dort als Recyclings, eine Recyclingarbeit machen. Mhm. Außerdem eben viele Pilzarten mit Bäumen in der Lebensgemeinschaft. Also der Pilz gibt dem Baum Wasser und Nährstoffe und der Baum gibt dem Pilz Zucker, weil Pilze können keinen Zucker herstellen, wie die grünen Pflanzen, und den erhalten sie dann vom Baumpartner.
0: Ja, das heißt, das ist immer eine Paarung, anders ein Baum. Die Wahrscheinlichkeit, beim Baum einen Pilz zu finden, ist höher als in der freien Wiese sonst irgendwo, oder?
3: In der freien Wiese findet man auch Pilze. Mhm. Das sind dann auch so sogenannte Saprobionten, also Pilze, die abgestorbenes pflanzliches Material verdauen. Aber man weiß noch zu wenig darüber, was viele Pilze eigentlich machen. Es gibt auch noch andere Möglichkeiten, Ernährungsweisen, zum Beispiel sogenannte Mitesser, die einfach mit anderen Organismen zusammen irgendwas im Boden aufvespern. Es gibt Parasiten, die zum Beispiel auf Moosen wachsen. Also es ist ein total interessantes Kosmos, das zu entschlüsseln, auch ein bisschen unsere Aufgabe ist.
0: Nicht mehr, weil du es gerade sagst, und ich habe vorher gefragt, mit den Bäumen und dem Zusammenhang mit den Pilzen, weil ich nämlich selber auch weiß, im Garten wachsen auch ab und zu, ohne dass in unmittelbarer Nähe jetzt ein Baum stehen würde, so weiße Pilze, die man dann im Rasenmäher wieder abmäht, weil sie bekanntermaßen nicht genießbar sind, aber so weiße mit so ein bisschen so einem kleinen, wie soll man sagen, Dächle drauf, ne? Also wo ich nicht weiß, wo sie ab und zu herkommen, und die kommen einmal im Jahr und sind dann wieder fort. Also
1: ja, die sind eigentlich das ganze Jahr über da, weil der Pilz besteht ja nicht nur aus den Fruchtkörpern, die er bildet, sondern hauptsächlich, also der Pilz ist das Myzelgeflecht unter der Erde.
0: Ja.
1: Und das ist eigentlich immer da, oder natürlich wissen wir nicht genau, wann es jetzt auftaucht, aber wenn Fruchtkörper da sind und man die jetzt zum Beispiel entfernen will, weil man keine Pilze im Garten haben will, dann hat man halt die Fruchtkörper entfernt, aber da werden wohl neue kommen.
0: Ah, ja, ja. Das heißt, der eigene Pilz ist unter der Erde und man sieht es gar nicht, das Wesentliche. Und das oben, was man sieht, ist quasi die Frucht, die dann für eine Vermehrung, dass er weitergetragen wird und sich irgendwo versammeln kann und dann einen neuen Pilz irgendwie bildet.
1: Ja, genau.
0: Ja, ja, ja, ja. Das heißt, die eigentliche Pflanze ist immer schön versteckt unter der Erde und ab und zu kommt sie eben mal mit einer Frucht raus und sonst über die restliche Zeit des Jahres ist sie schön versteckt unter der
1: Erde. Auch wenn eine Pflanze wieder nicht richtig ist. Genau.
0: Ja, ja.
1: Das ist der Organismus.
0: Mhm. So. Also müsste man das Bild von einem Pilz eigentlich erweitern, weil wenn jemand sagt Pilz, dann denkt jeder nur eigentlich an die Frucht, wie ich das gerade lerne. Und das große Gemüse oder was dann unter der Erde ist, das gehört aber eigentlich dazu geschrieben oder eigentlich mit analysiert, verstanden.
2: Also so einen guten Vergleich, den man immer wieder hört oder selber macht, ist, dass der Pilz, den man sieht, mehr oder weniger der Apfel ist und der gesamte restliche Baum aber eigentlich unter der Erde lebt.
0: Ja, ich verstehe.
2: Vom Baum, die Äpfel zu pflücken, kann man machen, die wachsen nach. So wird auch der Pilz im Boden dadurch nicht beeinträchtigt, wenn man den Pilz oben pflückt und wird wieder neue Pilzfruchtkörper bilden.
0: Ja. Gibt es jetzt Landschaften, wo Pilze besonders gut, besonders schlecht wachsen? Also ein Garten mit Gras und mit Feuchtigkeit wird wahrscheinlich besser sein als eine Wüste. Was sind jetzt die Voraussetzungen, optimale Voraussetzungen für einen Pilzwuchs? Oder hängt das auch wieder von der Sorte ab? Wie ist das?
3: Also auf jeden Fall braucht er Wasser. Also Feuchtigkeit, und er braucht ein Nährsubstrat. Er muss auf irgendwas wachsen, das er zersetzen kann. Deswegen sind also naturnahe Landschaften für Pilze besonders wichtig. Also Wälder, Auen, auch Sumpfgebiete und Magerwiesen. Also keine überdüngten Wiesen, weil wenn eine Wiese überdüngt ist, dann brauchen Pflanzen ihren Pilzpartner nicht zu ihrer Versorgung.
0: Mhm. Ah ja, ja, okay, ja, ja. Und ja, von der, wie soll man sagen, sonst von der, also gibt es Pilze auch in den Bergen von der Höhe oder gibt es Pilze nur irgendwo im Flachland oder überall, was feucht ist generell?
1: Oh, wir haben noch das Totholz vergessen, natürlich. Ja, ja. Totholz ist auch ein ganz gutes Substrat für Pilze.
0: Ah, ja,
1: also
0: ja.
1: Wenn man irgendwo im Wald alte Baumstämme hat, da wächst ganz sicher irgendwo ein Pilz drauf. Vielleicht hat er gerade keine Fruchtkörper, aber das ist auch... Auch das, was die wirklich mögen.
0: Das, was du ansprichst, ich bin ja immer vorbereitet. Steht nicht mehr hier. Pilze sind die Recycling-Experten des Waldes. Viele Pilze bauen abgestorbenes Holz und Pflanzenmaterial ab. Dadurch werden Nährstoffe wieder verfügbar, natürliche Stoffkreisläufe zurückgeführt. Mhm. Das ist, was du gerade ansprichst. Oh ja, ja.
1: Ja,
0: mhm.
1: Ja.
0: Das heißt, insofern ist der Pilz ein ganz wichtiges Element im Wald. Und wo kein Pilz, wird also dann an der Stelle kein abgestorbenes Holz abgebaut, oder?
1: Das habe ich noch nie erlebt, dass in Holz nicht abgebaut wird. Also die Pilze sind echt überall.
0: Aber sie beschleunigen den Prozess vielleicht oder vereinfachen den oder wie ein Katalysator wirken sie,
2: also
0: oder?
2: Ich hatte als Theorie auch schon gehört, dass, ich glaube, Pilze haben den Ligninabbau so vor 400 Millionen Jahren erfunden.
0: Ja.
2: Also ich bin mir nicht sicher. Und das scheint wohl ziemlich genau damit zu korrelieren, wo die letzten Kohleflöze gebildet worden sind.
0: Mhm. Ja.
2: So dass man da jetzt lange Zeit weiß ich jetzt nicht, aber eine ganze Zeit lang gedacht hatte, dass das vielleicht damit zusammenhängen könnte, dass vorher das Holz eben nicht abgebaut wurde, dadurch zu Kohle, ja nicht zersetzt, aber in Kohle umgewandelt werden konnte. Und mit dem Erscheinen der Pilze, beziehungsweise der Fähigkeit der Pilze, Lignin abzubauen, das Totholz dann abgebaut wurde und sich dadurch keine neue Kohle gebildet hat. Ich glaube inzwischen gehört zu haben, dass die Theorie ein bisschen überholt ist, aber es gibt wenig, was Holz abbauen kann.
0: Mhm. Ja.
2: Das können auch nicht alle Pilze.
0: Okay, verstehe. Ja,
2: genau.
1: Also man weiß, dass die Pilze zwei Bestandteile von Holz besonders bevorzugt abbauen, nämlich Lignin, hast du es gesagt, gell, und Zellulose. Wie war das jetzt nochmal? Zellulose ist bei Braunfäule oder Weißfäule?
3: Also Zellulose bleibt übrig bei der Weißfäule und das Lignin bleibt übrig bei der Braunfäule. Ich muss mal kurz erklären, was das für Stoffe sind. Also Lignin ist der Stoff, der das Holz hart macht, und Zellulose ist der Stoff, der das Holz bewegungsfähig macht.
0: Mhm.
3: Also das sind die Fasern sozusagen. Und die Pilze können entweder das eine oder das andere abbauen.
0: Ja, verstehe. Sehr schön. Grundsätzlich sind Pilze, also der Wald braucht sie für das Recycling, auch ein wichtiges Nahrungsmittel für Tiere im Wald, oder? Oder ist das nur, dass der Mensch sucht? Oder sind auch die Tiere...
3: Vor allem für Insekten.
0: Für Insekten, ja.
3: Also das ist eine interessante Sache. Also gerade die Speisepilze ärgern sich ja immer drüber, wenn die Fruchtkörper von den Steinpilzen mit lauter Madengängen durchzogen sind. Aber das sind einige Insektengruppen, die sich auf Pilze spezialisiert haben. Und es ist nicht zu unterschätzen, diese Artenzahl, die gerade von Pilzfruchtkörpern abhängig sind, aber auch von Myzelien, also diese Pilzgeflechte, von denen die Sue vorhin erzählt hat, im Boden, die werden auch von Insekten, aber auch von Milben, Würmern und anderen Bodentieren abgefressen.
0: Mhm. Ah ja, ich verstehe. Also jedenfalls... Da gibt es eine gute Rollenverteilung und jeder profitiert irgendwie dann auch von denen. Der Baum profitiert, die Milben profitieren, die Tiere und der Mensch auch.
1: Also aber dass die Wildschweine jetzt irgendwie verhungern, wenn man zu viel Pilze sammelt, also das hört man ja auch oft so.
0: Habe ich jetzt noch nie gehört, aber ja.
1: Ach, es gibt Leute, die sagen, oh, sammeln nicht so viel, die armen Tiere verhungern ja, und das ist halt... richtig, nein.
0: Vor allem die wachsen da auch schon wieder nach, dann, oder? Also wenn jetzt heute der Sammler kommt, die abpflückt, die wachsen wahrscheinlich wieder nach, oder?
1: Vielleicht auch erst im nächsten Jahr, die Tiere haben ja genug andere Nahrungsquellen auch noch.
0: Ja.
1: Die sind nicht auf Pilze angewiesen. Ich glaube, dann wären sie schlecht dran, spätestens dieses Jahr.
0: Ein bisschen Abwechslung, so wie bei Menschen, also nicht nur Pilz oder nur das eine oder das andere. Ja, genau. Wird ja wahrscheinlich auch nicht so schlecht sein, ja, ich verstehe. Und der Wald generell wird wahrscheinlich andere Früchte, die gibt es ja auch noch, ne? Also eine gewisse Bandbreite haben, weil wenn der Vorwurf lauten sollte, die Tiere verhungern oder irgendwas, schien man das als Laie aber auch dann ein bisschen weit hergeholt, weil es gibt ja noch andere.
2: Na, ich meine, es ist ja schon, auch, ne? Wenn man sich anschaut, wann es Pilze gibt und wann es wie viele Pilze gibt, wäre es ja merkwürdig, wenn Tiere verhungern würden. Pilze gibt es ja in der Regel ein paar Wochen im Jahr. Es gibt vielleicht verschiedene Pilze zu verschiedenen Zeiten. Aber wenn man jetzt im Winter durch den Wald läuft, wird man weniger Pilze finden als im Hochsommer. Also nicht im Hochsommer, als im Herbst, so wie wir jetzt haben. Oder auch im Frühjahr wird es weniger Pilze geben. Also
1: da merkt man schon, das kann so nicht stimmen.
2: Genau.
3: Ja. Es gibt aber Pilze, die sich darauf spezialisiert haben, dass sie jetzt von Säugetieren gefressen werden, nämlich von Wildschweinen. Also das sind die, ich sage jetzt mal die Trüffeln. Wobei ich da mit Trüffeln, unter der Trüffel verstehen wir Mykologen einen anderen Begriff, als wie jetzt der Gourmet. Der Gourmet meint natürlich die Périgord-Trüffel, die er viel Geld auf sein Gericht raspeln lässt. Aber für uns sind Trüffeln einfach Pilze, die ihren Fruchtkörper unter der Erde bilden. Das sind meistens kleine Knollen oder Knöllchen, die einen auffallenden starken Geruch verströmen, den Wildschweine riechen können. Ja. Und da gibt es von diesen sogenannten Trüffeln bestimmt so an die 100 Arten bei uns. Das sind unscheinbar, oft sind nur Haselnuss groß oder noch kleiner, und die Artenvielfalt ist noch gar nicht so erkundet, weil wir finden die nicht. Man braucht dazu einen ausgebildeten Trüffelhund.
0: Verstehe. Generell in Deutschland gibt es viele Pilzsorten oder wenig Pilzsorten? Oder?
3: Also es gibt mehr Pilzarten als Pflanzenarten in Deutschland.
1: Wow. Ja. Aha. Ach so, und du wolltest darauf hinaus, dass die Wildschweine, die Trüffeln fressen,
3: ja,
1: die Sporen überleben im Verdauungstrakt und werden dann woanders wieder ausgeschieden, und so vermehrt sich die Trüffel an andere Orte.
0: Verstehe, ja. Lass uns nochmal Musik spielen, dann sollten wir über die verschiedenen Arten und die Bandbreite der Pilze, inklusive Trüffeln, noch ein bisschen mehr erfahren. Und natürlich dann auch über Sammeln und wie man auch vielleicht einen guten, also einen giftigen und nicht giftigen Pilz unterscheiden kann. Wichtiger Punkt, weil wahrscheinlich viele Sammler genau auf die Frage auch warten, was kann ich denn überhaupt verwenden, was darf ich sammeln, was ist giftig. Schön, wir spielen Musik, John and Louis, You'll Always Find Me in the Kitchen at Parties.

0: Die Musik klingt aus. Wir sind noch weiterhin da für euch mit der Plattform heute Nachmittag. Und es geht um Pilze. Und wir haben schon gerade über, also die Arbeitsgemeinschaft Mykologie Ulm ist bei mir heute zu Gast im Studio. Wir haben schon gerade über Pilze gesprochen. Und gerade hat Sue gesagt, sie hat vorhin noch was vergessen oder wollten was ergänzen, weil ich nach den Bergen gefragt habe. Also die Frage vor war, Berg oder Tal ist wurscht. Pilze gibt es überall, Sue. Ist das richtig?
1: Ja, und da habe ich dich unterbrochen mit irgendwas anderem, glaube ich. Genau, da hattest du gefragt, ob es in den Bergen irgendwie andere Aussichten hat auf Pilze. Klar gibt es da Arten, die auf die Gebiete besser spezialisiert sind oder die man dort eher findet in Bergwäldern. Aber es gibt die auch oben, unten, überall. Es gibt sogar, glaube ich, eine Gattung, die unter Wasser wächst.
0: Unter Wasser
1: wächst? Das war eine Mycena, gell? Ein Helm.
2: Ich glaube, mit Saturella war
1: es. Saturella, Aquatica oder so. Irgendwie so. Ganz witzig. Ja,
0: sehr schön. Dann, wir hatten es vor der Pause schon gesagt, lass uns mal ein bisschen über die vielen verschiedenen Arten sprechen, die Wissenschaft kennt. Also, und dann vielleicht, wie viele davon können in Deutschland wachsen? Also erstmal, wie viele verschiedene Pilzarten kennt denn die Literatur? Ist da irgendwie wissenschaftlich, gibt es da eine Zahl?
2: Also in Deutschland würde ich sagen, so ungefähr, also mindestens 5.000.
1: Ich habe da 10.000 im Kopf.
2: Ja, mit den Ascomyceten. Also das sind die Kleinpilze. Also ich mit 5.000 Pilzen meine ich jetzt die Pilze, die jetzt auch ein Waldgänger als Pilz erkennen würde. Aber da gibt es noch sehr viele ganz kleine Pilze, die nur einige Millimeter groß sind oder noch kleiner, die auf Holz wachsen oder auf Pflanzenstängeln, auf verrotteten. Und die sind unüberschaubar groß. Also wie viele Arten das genau sind, die Sue sagt 10.000, da kann sie gut dran liegen.
0: Das hätte ich nicht gedacht, dass es so viele verschiedene sind. Oh wow. Ich meine, wenn man aus der Dose kauft, Champignons, Pfifferlinge und irgend sowas kennen, aber dass es so ganz viele verschiedene gibt. Jetzt hast du
2: Ascomyceten. Also diese Pilze, die wir kennen, sind in zwei Gruppen unterteilt. Die unterscheiden sich in den Zellen, auf denen die Sporen gebildet werden. Also die einen, da werden die Sporen außerhalb der Zelle gebildet und die anderen, da werden die Sporen innerhalb der Zelle gebildet, also in einer Art Schlauch, deswegen Ascomyceten, also Asco ist der Schlauch.
3: Also auf Deutsch sagt man auch Schlauchpilze deswegen, beziehungsweise die andere Gruppe nennt man, weil diese Sporen dann außerhalb auf den Zellen auf Ständern sitzen, Ständerpilze.
1: Basidiomyceten, genau.
0: Also gibt es verschiedene Kategorien, verschiedene Familien sozusagen von Pilz. Und die wiederum sind in einzelne Kategorien oder verschiedene, ja, auch namentlich dann unterschiedliche Pilze dann unterteilt. Aha. Das heißt, die alle kennst du dann, Sio, du bist jetzt noch nicht so lange dabei. Wie viel kennst du dann schon oder wie viel Anschauungsunterricht muss man nehmen, bis man halbwegs einen Überblick hat, was so an Pilzen gibt?
1: Ja, man weiß halt nicht genau, wie viele das gibt. Also es gibt ganz viele, die noch nicht bekannt sind. Also kann ich nicht sagen, wie viel Prozent ich kenne oder so. Aber ja, es gibt einige sehr häufige Gattungen, da gehören die Champignons zum Beispiel dazu, die man so kennt. Oder bei den Röhrlingen gibt es einige, oder bei den Riesenschirmlingen. Und in diesen häufigen Gattungen, da bin ich, glaube ich, ganz gut unterwegs.
0: Genau. Ja, aber du hast auch schon verschiedene Fachausdrücke gern, Schirmling und so weiter und so fort. Wow, da, ich sehe schon, also da ist sehr, sehr viel Fachwissen, das man haben muss, um da durchzublicken. Verschiedenen Arten, also 5.000 in Deutschland, gibt es jetzt außerhalb in Deutschland auch noch Pilze, die es bei uns nicht gibt oder anders gibt es also wirklich so im Prinzip nach Länder oder nach Gegend oder Kontinent da Unterschiede, dass man sagen kann, okay, ich reise nach Indonesien, da gibt es die Pilze, die wir hier haben nicht, da gibt es ganz andere Pilze, ich reise nach Peru, ich reise nach, was weiß ich, wohin sonst noch weit weg in die Welt, irgendwo halt hin und findet da ganz andere Pilze als bei uns, ausschließlich andere Pilze oder findet man schon bestimmte Pilze immer wieder und bestimmte Pilze halt noch zusätzlich? Wie kann ich mir das vorstellen?
3: Also das ist natürlich so, dass das von Region zu Region abhängt, welche Pilze vorkommen. Durch die Globalisierung oder durch die zunehmende Vernetzung nivelliert sich das ein bisschen. Also es kommen zunehmend auch Pilze bei uns vor, die ursprünglich meinetwegen nur in Nordafrika beheimatet waren. Das ist teilweise auch ein Problem. Es gibt aber wahrscheinlich, und da kannst du, Christian, wahrscheinlich mehr dazu sagen, unglaublich viele Pilze in anderen Ländern, die es halt einfach ausschließlich dort gibt. Also okay. Ich erinnere mich da an Täublinge mit Ring, die bei uns kennt man nicht.
0: Und andere, die jetzt dort zum Beispiel wachsen im Ausland, könnten die hier gezüchtet werden oder würden die klimatischen Bedingungen das nicht hergeben? Wenn man sagt, man will die auch in Deutschland haben, es gibt sie in der Natur, aber so nicht.
2: Also es gibt ja schon Pilzarten, die bei uns eingewandert sind. Einen hätte ich sogar mitbringen können, und zwar einen Tintenfischpilz. Der stammt ursprünglich aus Australien und ist seit gut 100 Jahren in Europa angesiedelt, und er taucht immer wieder adventiv auf. Das adventiv heißt, der ist mal hier, mal dort, und man kann ihn an dem Standort, wo man ihn einmal gefunden hat, vielleicht 2-3 Jahre finden und dann ist er wieder weg.
0: Ah ja, verstehe. Ja.
3: Also es gibt teilweise auch Pilze, oder es gibt eine ganze Reihe Pilze, die einwandern oder schon eingewandert sind und durchaus größere Probleme verursachen. Jetzt von den Großpilzen fällt mir da aktuell dieser Dufttrichterling ein, glaube ich, der gerade am sich ausbreiten ist vom Süden her, bedingt durch die zunehmenden Temperaturen bei uns, der, weil er bei uns nicht heimisch ist, eben auch nicht erkannt wird und leicht mit einheimischen Arten verwechselt werden kann, aber stark giftig.
2: Es gibt auch bei den Schirmpilzen, die Su schon erwähnt hat, welche, die über Gärtnereien von anderen, aus anderen Ländern einwandern und über deren Genießbarkeit man noch nicht so viel weiß. Es ist zumindest eine Art dabei, die Beschwerden verursachen kann, und die sollte man dann auch beim Sammeln kennen.
0: Von denen jetzt also in Deutschland 5000 verschiedene Pilzen wir kennen, es kommt natürlich die entscheidende Frage, wie viel kann der Sammler denn essen, oder wie viel sind ungiftig, wie viel sind davon giftig? Also große Zahl, kleine Zahl, giftig oder ungiftig?
1: Ich glaube, die allermeisten sind ungenießbar, so um die 70% kommt es hin ungefähr.
2: Ja, würde ich sagen, ja.
1: Ungenießbar bedeutet weder giftig noch essbar, sondern einfach nicht mit schlechtem Geschmack oder viel zu klein zum Essen oder viel zu zäh zum Essen. Ja, und die restlichen teilen sich, glaube ich, relativ gut auf in Speise und Giftpilze.
0: Das heißt, es gibt 3 Kategorien eigentlich.
3: Wobei man, glaube ich, sagen könnte, eigentlich gibt es 4, weil es eine ganze Reihe Pilze gibt, die, glaube ich, noch nie jemand probiert hat oder, wenn er sie probiert hat, nicht davon berichtet hat oder nicht mehr davon berichten konnte.
1: Ach so, ich dachte, du willst jetzt auf tödlich giftig hinaus. Giftig und tödlich giftig kann man auch noch unterscheiden, theoretisch.
0: Gibt es auch Pilze, die jetzt zum Beispiel Tiere essen können, die der Mensch nicht essen kann?
2: Sowas? Ja, zum Beispiel den Knollenblätterpilz, den können wir Menschen nicht essen, aber Schnecken fressen den.
0: Oh ja.
1: Ich glaube, Schnecken können alle Pilze fressen. Ja. Oder?
0: Also insofern auf Genießbarkeit auch wieder nach Mensch und nach Tieren gewisserweise unterscheidbar. Mhm. Wenn wir jetzt von Genießbarkeit oder von giftig oder nicht giftig sprechen, meinen wir aber natürlich auf den Mensch bezogen. Aber es könnten bestimmte Tiere dann trotzdem diesen Pilz essen. Ja. Und aber es werden Pilze schon auch, also jetzt fürs Essen oder für den Verkauf oder um die Dose zu tun, ja, gezüchtet. Ne? Also es sind nicht nur die Pilze in der freien Natur, sondern gibt es, glaube ich, entsprechende Zucht, was weiß ich, Plätze oder irgendwas auch, wo bestimmte Sorten, vor allem die genießbaren sein, gezüchtet werden. Ist das so richtig?
2: Ja, also es sind hauptsächlich Pilze, die auf einem Substrat wachsen, das leicht erhältlich ist, zum Beispiel Strohballen oder Holzhäcksel. Und dieses Material wird dann mit dem Myzel infiziert. Dann muss es kräftig gegossen werden, eine bestimmte Temperatur sollte man einhalten, und dann erscheinen da irgendwann nach Wochen oder Monaten die Fruchtkörper.
0: Ja. Ein Punkt, den wir ein bisschen schnell übergangen haben, von der Form her, ihr habt auch verschiedene beschrieben. Also es gibt, glaube ich, vom Anschauen, welche, die haben eben so ein Pilzdächchen, die man so als ein Kind dann vielleicht auch einen Pilz malt. Dann gibt es welche, die sind mehr wie so eine Säule, glaube ich, ohne so ein Dächchen, ohne so ein Dach. Und dann gibt es welche wie, was weiß ich, Champignons oder so, die einfach, glaube ich, nur wie so ein, ja, irgendwie
1: also sind alles mögliche.
0: In anderen Formen ausschauen. Ja.
1: Es gibt schon diese Pilze mit Stiel und Hut. Die sind schon häufig, die wachsen auch manchmal in Büscheln, das sieht dann nochmal anders aus. Dann gibt es, was der Christian vorhin erzählt hat, diesen Tintenfischpilz, der wächst aus einem so eine Art klebrigem Ei raus und dann hat er wirklich so seine wie viele Arme hat er? 5, 6 so rote Krakenarme. Der stinkt auch total. Also es gibt ganz skurrile Sachen einfach. Es gibt auch Becherlinge, die sind dann so in Becherform, mit oder ohne Stiel. Es gibt die Morcheln, die sehen quasi auf wie ein Gehirn auf einem Stiel, sehen sie aus. Also
2: es gibt Korallen.
1: Ja.
2: Es gibt Keulen.
0: Also unterschiedlichste Formen und Arten. Und ja, gibt es auch so ein Standardbuch oder irgendwas, so ein Werk? Also für bestimmte ja, wissenschaftliche oder bestimmte Themen gibt es immer so eine Art Standardwerke. Gibt es irgend so ein Buch? Also für jemand, der uns jetzt zuhört und sich vielleicht von Pilze oder Pilze interessiert, der sagt, ich möchte diese Vielfalt in Formen, in genießbar, nicht genießbar oder giftig, mir mal angucken. Gibt es da irgendwie auch so eine Literatur, die man empfehlen kann? Irgend so ein Standardbuchwerk? Gibt es da irgendwas?
2: Also es gibt Bestimmungsbücher, da gibt es einige. Da kenne ich mich aber leider nicht so aus, weil ich ja kein Speisepilzsammler bin.
0: Ja.
2: Und ein Standardwerk, also es gibt Standardwerke in englischer Sprache, wo die Großpilze, die in Mitteleuropa vorkommen können, alle aufgeführt und ausgeschlüsselt werden. Also ein Schlüsselwerk, das bedeutet, man liest dort Kriterien, die man am Pilz oder Merkmale, die man am Pilz erkennen muss und entscheidet dann, an welcher Stelle es in dieser Sammlung weitergeht. Und so kommt man dann nach mehreren Kriterien, mehreren Merkmalsentscheidungen zu der Art. Da gibt es zum Beispiel die Funga Nordica, das ist ein dänisches Werk, da sind über 1000 Pilzarten ausgeschlüsselt.
1: Wow. Aber für den Anfänger jetzt, da eignet sich eigentlich fast jedes Buch, was aktuell ist. Bei älteren Pilzbüchern, da muss man aufpassen. Es gibt Arten, die inzwischen als giftig bekannt sind und früher noch als essbar galten.
0: Oh ja, haben die mutiert oder waren die einfach, wurden die falsch definiert vorher?
1: Das war nur nicht bekannt oft, weil die Latenzzeit von diesen Pilzvergiftungen kann manchmal Jahre sein. Oder ist es so, dass die nur wenige Leute auf den Pilz so reagieren, aber dafür dann tödlich?
0: Also, aha. Oh, das gibt es auch, ja. Aber Latenzzeit von Jahren, das heißt, wenn ich heute einen Pilz esse und morgen noch lebe, dann kann ich nicht davon ausgehen, dass der Pilz genießbar war, weil das kann mich in einem Jahr treffen und auf den Pilz dann irgendwie zurückzuführen sein.
1: Ja, da gibt es auch Pilze, die bekannt sind als Giftpilze. Also der grüne Knollenblätterpilz wäre so ein Fall. Wenn man den isst, geht es einem vielleicht kurz schlecht, dann ist wieder okay und in 2 Wochen sind die Nieren, Leber ist dann kaputt und dann hast du ein sehr großes Problem, wenn du keine neue Leber findest.
3: Okay, ja. Aber vielleicht nochmal zurück zu den Pilzbüchern, es gibt eine ganze Masse, man findet auch bei Online-Händlern inzwischen auch einige Bücher, von denen man nur warnen kann. Also ich glaube, man hat da eine ganz gute Möglichkeit zu schauen, die DGFM gibt so ein Prüfsiegel raus, ob dieses Buch dieses Siegel hat oder nicht. Denn naja, mit Pilzen, auch mit Pflanzen, die man wild sammelt, ist eigentlich nicht zu spaßen. Und also, ich hatte da schon einige Beispiele gesehen. Ja.
0: Ja, also, ich sehe schon. Sammeln ist nicht so ganz ohne. Also ich habe in dem Buch natürlich auch gefragt, und da würde ich nach der letzten Musik gerne ein bisschen sprechen, wie das in Bezug aussieht. Ihr zwei sammelt, habe ich, oder glaube ich, während Christian, euer Vereinsvorsitzender, quasi nur für die Ausstellung, aber nicht fürs Essen sammelt. Da sprechen wir nachher nochmal darüber und vor allem, welche lassen sich besonders gut auch fürs Kochen vielleicht verwenden. Der ein oder andere möchte bestimmt das auch wissen, aber erstmal spielen Musik Pale Honey mit Replace Me und wir sind gleich wieder zurück bei der Plattform.

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2: Und es geht heute um Pilze. Wir sind von der Arbeitsgemeinschaft Mykologie Ulm. Und jetzt sind wir, glaube ich, im letzten Teil schon. Mhm. Und wir waren dabei, was über Speisepilze zu erzählen.
3: Genau. Lass uns da mal ein bisschen sprechen. Es gibt viele Köche und Köchinnen, die natürlich auch gerne mal mit Pilzen kochen und natürlich ein bisschen wissen wollen, was kann man gut und gerne vielleicht auch in der Ulmer Umgebung sammeln. Was ist auf jeden Fall unkritisch? Was sind so eure Empfehlungen? Und vor allem auch, wo kann man diese Pilze sammeln?
2: Ja, also Speisepilze zu beschreiben ohne Bilder, das ist immer ziemlich schwer. Mhm. Ich würde empfehlen, dass Leute sich in verschiedenen Quellen die Merkmale durchlesen von den Pilzen, die einfach zu erkennen sind, wenn man jetzt ein Anfänger ist. Und da gehört als erstes mal die Gruppe der Röhrlinge rein. Bei den Röhrlingen, wie zum Beispiel Steinpilzen oder Maronen, da gibt es keine tödlich giftigen Pilze, da gibt es nur Magen-Darm-giftige Pilze. Da ist eigentlich jeder Anfänger gut beraten. Röhrlinge haben unten diesen Schwamm, diese Poren und keine Lamellen. Und dann wäre noch ein guter Anfängerpilz der Schopftintling. Davon habe ich, glaube ich, vorhin schon erzählt. Das ist dieser weiße Pilz an Wegrändern, der später zu Tinte zerfließt. Das ist auch ein guter Anfängerpilz. Der ist kaum zu verwechseln, ist nicht roh giftig, im Gegensatz zu vielen anderen Speisepilzen. Ja, und wenn man sich unsicher ist bei Pilzen, die man gefunden hat, dann kann man immer einen Pilzsachverständigen anrufen. Auf der Homepage der Deutschen Gesellschaft für Mykologie, da gibt es eine Liste von Pilzsachverständigen. Die kann man ganz leicht finden und dann kann man einen fragen, sich mit dem treffen.
3: Ja.
2: Und dann erfährt man, was man denn da gesammelt hat, ob es noch genießbar ist, ob es überhaupt eine genießbare Art ist.
3: Lass mich da fragen, ich habe vorher schon die Bücher zum Nachschlagen so nachgefragt, gibt es auch irgendwie Apps oder Google kann ja heute auch, wenn du ein Foto von irgendwas machst, sagen, das ist das und das. Ich weiß aber nicht, ob das zuverlässig wird. Oder gibt es irgendwelche Apps, die dir bei der Suche helfen? Du hältst hin und dann kriegst du gesagt, das ist der und der Pilz. Gibt es irgendwie so einen Assistant, eine Funktion heute? Wie gesagt, App gibt es ja so viele verschiedene Sachen. Blumen kannst du, glaube ich, erkennen lassen, wenn ich es richtig weiß, mit einer App. Gibt es sowas für Pilze das auch?
0: Also bei Pflanzen und auch bei Tieren funktioniert das schon ganz gut, aber bei Pilzen leider noch nicht so befriedigend.
3: Ja.
0: Also es gibt Apps, da kann man bestimmte Pilze einigermaßen erkennen, aber ich würde mich auf diese Apps nie verlassen.
3: Ja.
2: Ja, aus dem Grund, weil Pilze einfach auch einen Geruch haben, eine Konsistenz, eine bestimmte Haptik und das kann man alles auf einem Bild nicht abbilden.
3: Leuchtet mir ein. Ja, das heißt eigentlich, wenn man jetzt einen Pilz sammelt mit dem Ziel, sie zu verkochen, sollte man mindestens immer eine sehr sachkundige Person haben und nicht auf Verdacht mal irgendwas pflücken und naja, mit Google verglichen oder mit irgendwelchen Fotos, das ist zu wenig eigentlich,
2: ja.
3: Habe ich das so richtig verstanden. Das heißt, die müssen eigentlich auch davor ein bisschen warnen, zu leichtsinnig irgendwelche Pilze zu pflücken, wenn man sich nicht wirklich gut auskennt.
2: Ja.
1: Auf jeden Fall, also das kann unter Umständen tödlich enden.
3: Ja.
1: Also, und ich meine, es ist eigentlich auch keine große Hürde, ein PSV zu kontaktieren. Wir haben ja einen Lehrein. Den kann man einfach unkompliziert anrufen, auf dem Anrufbeantworter sprechen und ruft da zurück. Man kann vorbeikommen, wenn man das noch will. Wenn man so eine Frage hat, beantwortet er am Telefon vielleicht auch. Mhm. Also das ist die Hürde eigentlich nicht so hoch.
3: Mhm.
1: Und ansonsten kann man auch bei unserem Vereinsamen vorbeikommen, was mitbringen.
3: Ja. Also ihr würdet auch mit hoher Sicherheit die Pilze, die wirklich genießbar sind, erkennen und also auch gegebenenfalls jemanden sagen, die schmeißt du weg oder die anderen, die kannst du verkochen. Also man könnte bei euch auch fragen oder lieber nicht, weil ihr sonst aus der Arbeit oder außen nicht mehr rauskämt. Oder
2: ja, kann schon fragen, aber es ist auch wichtig, dass die Pilze komplett gebracht werden mit Stielbasis. Mhm. Also nicht abschneiden, wenn der Pilz nicht bestimmt worden ist, sondern komplett bringen und am besten mit einem Foto vom Standort. Weil das sind wichtige Merkmale manchmal versteckt, die einfach für die Bestimmung wichtig sein können. Und die wollen wir alle sehen, wenn wir einen Pilz bestimmen wollen.
3: Ja, habe ich richtig verstanden, Michael und Sio, ihr zwei sammelt auch um zu essen, oder?
2: Ja, es wird schon weniger, aber ich mache es noch.
3: Ja. Während bei dir, haben wir schon gesagt, Christian, du sammelst ein bisschen von der privaten Ausstellung, habe ich das so richtig verstanden?
0: So kann man es sagen, ja. Aber wenn ich jetzt zufällig einen Steinpilz sehe, dann nehme ich den natürlich auch mit.
3: Mhm. Ja, wie viele verschiedene Pilze hast du denn schon in deiner Sammlung?
0: Also ich würde mal sagen, so um die 500 verschiedene Pilzarten. Das wird also jährlich mehr. Mhm. Aber ich stelle schon auch fest, je länger ich dieses Hobby betreibe, desto weniger neue Arten finde ich. Weil irgendwann hat man mal das ganze Sortiment, sage ich mal, in so einem Wald entdeckt.
3: Mhm. Würdest du dann auch ins Ausland reisen, um jetzt irgendwelche speziellen Pilze, die es bei uns nicht gibt, noch zu entdecken oder zu sammeln? Oder ja, ist das schon zu viel?
0: Das habe ich schon gemacht. Ich war schon in Südamerika. Die Pilze, die man dort findet, die kann man natürlich gar nicht bestimmen. Man weiß die Arten gar nicht, die sind oft noch gar nicht beschrieben. Aber man kann sie ja dokumentieren, kann sie konservieren, also trocknen. Und irgendwann schaut da mal ein Wissenschaftler drauf und bestimmt die dann, und beziehungsweise gibt ihnen dann einen Namen.
3: Verstehe. Kann man die überhaupt dann reinbringen nach Deutschland, wenn du jetzt irgendwo in Südamerika einen hier ungewöhnlichen oder nicht vorhandenen Pilz dann irgendwo findest, trocknest und mitnimmst? A, ist das überhaupt vom Klima im Flugzeug und allem möglich? Und B, darf man das einfach so ein Pilzchen da reinbringen? Oder?
0: Also möglich ist es, aber man darf das nicht.
3: Ah ja, okay. Oder man muss es vordeklarieren.
0: Man braucht eine Genehmigung, genau.
3: Man braucht eine Genehmigung, okay, haben wir das auch geklärt. Sehr gut, lasst uns kurz reden. Ihr habt 50 Jahre, habt ihr irgendwelche Feierlichkeiten oder irgendwas, ein Event, den wir auch ankündigen müssen, dürfen sollen?
0: Ja, wir hatten ein Fest. Am 19. September haben wir ganz groß unser Jubiläum gefeiert in der Kegelgaststätte Gut Holz in Neu-Ulm mit über 50 Gästen.
3: Okay, das heißt, die Feierlichkeiten sind von 50. schon durch. Also
0: ja, aber wir haben eine Festschrift rausgebracht. Also die Festschrift, die gibt es noch, die kann man auch downloaden. Die wird auf unserer Homepage dann auch verlinkt.
3: Ah ja, okay, sehr gut. Ja. Gibt es sonst irgendwelche Events, die ihr macht, was weiß ich, eine öffentliche Führung, Veranstaltung oder irgendwas, was man nennen muss, wo ihr sagt, da herzlich willkommen an die Öffentlichkeit, was jetzt für die Radiozuhörer vielleicht von Interesse sein kann?
0: Also ich verweise da auf unsere Webseite. Ab nächstes Jahr haben wir wieder ein neues Programm mit Exkursionen. Wir haben noch eine Exkursion dieses Jahr, aber die ist schon voll. Wir haben zwar offiziell keine Teilnehmerbegrenzung, aber wir können nicht mit 50 Leuten in den Wald gehen, da kriegen wir Ärger.
2: Vor allem machen wir jetzt dieses Jahr eigentlich auch keine Speisepilzexkursion mehr.
3: Schön.
2: Bestimmung.
3: Ja, ihr habt gerade mein Zeichen gesehen und das kalte Ruhr. Es ist tatsächlich so, dass die Plattform immer sehr schnell vorüber ist, aber wir haben das schon vorher gesprochen. Wir finden, denke ich, einen anderen Weg, dass wir noch ein bisschen ausführlicher über Pilze zu gegebener Zeit sprechen. Für heute, für die Plattform, sind wir auch schon wieder am Ende und ich sage euch ganz herzlichen Dank, dass ihr heute da gewesen seid und wir ein bisschen mehr über Pilze allesamt dazugelernt haben. Im Studio waren heute, sagt mal ganz kurz die Namen.
2: Su Haug.
1: Michael Beer.
0: Christian Fischer.
3: Das waren die Mykologen Ulm, beziehungsweise die Arbeitsgemeinschaft Mykologie Ulm e.V. Mein Name ist Michael Trost. Das war's für heute. Ich sage tschüss, auf bald.
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Mehr Stoner geht nicht. Graveyard Fever, Tongue Tied hieß der Track vom aktuellen Album Fever. Hallo, herzlich willkommen beim Hartwurst-Massaker. Eine neue Ausgabe geht in den Dienstagabend. Ihr seid bei Radio Free FM.

FM auf der 102,6 und seit zig Jahren dienstags 18 bis 20 Uhr alles, was mit Strom getan zu tun hat. Am Mikrofon ist der Andi, labert euch bis 20 Uhr gepflegten Kotelett an die Ohren, allerdings ein veganes, aber das soll Gemüsekotelett, geht ja auch. Soll aber nicht das Thema sein. Wir haben wahnsinnig viel Neues wieder. Im Herbst werden wir erfahrungsgemäß zugeschissen mit den neuesten Heavy-Metal-Sensationen und Rock-Sensationen. Ob es denn welche sind, müsst ihr entscheiden. Ich helfe euch nur ein bisschen mit einer Vorauswahl durch den Dschungel. Und ganz ehrlich, Spotify-Playlisten sind doch irgendwie auch für den Arsch. Was würdet ihr machen, wenn ihr nicht mal ein blödes Gequatsche ab und an mal hättet? So, Opener heute war eine Legende, Tony Iommi. Den hätte ich beinahe unterschlagen, aber beinahe ist eben nicht ganz. World Alone war der Opener heute um 18 Uhr. Und wir gehen weiter, auch mit einer Legende, vielleicht nicht ganz so international. Aber man soll es nicht schmälern. Jaded Heart gibt's noch und es gibt auch Michael oder Michael Bormanns Jaded Heart. Von letzterem habe ich eine neue Single aufliegen. Das Album ist auch draußen, nennt sich Southwest und es gibt zu hören Love, Touch and Trouble. Und danach gibt es auch eine deutsche Kapelle, John Deva and the Rockets of Love. The Devil's Got My Back. Ihr hört schon, wir bleiben rockig am Anfang vom Hartwurst-Massaker. Aber ich kann euch sagen, es ballert noch ordentlich. Live-Ankündigungen bzw. anstehende Konzerte werdet ihr sicher auf dem Schirm haben. Ich sage nur, Amon Amarth und Dimmu Borgir gibt's alles noch in der Sendung. Dranbleiben, Feierabend genießen, Regler auf 10. Wenn ihr 11 habt, ist 11 auch gut. Ist Michael Bormanns Jaded Heart, Love, Touch and Trouble.

So, The Devil's Got My Back, John Deva and the Rockets of Love. Wir haben es 18.18 Uhr beim Hartwurst-Massaker. Bleiben noch ein bisschen rockig. Ganz schön AOR, weichgespült. Diamond Rain, Naked City vom Debütalbum. Erfindet den Rock auch nicht neu, aber ist cool gemacht. Und danach waren wir ein bisschen Indie-mäßiger, es geht ein bisschen mehr drauf. Mit Avatar, brandneue Single Crying Fire. Und dann hören wir uns wieder. Hier sind Diamond Rain, Naked City.

So, wir sind im melodischen, symphonischen, was auch immer, Power Metal angekommen. Everland mit Face the Eternal. Wir bleiben noch ein bisschen in dem Genre. Unsere Labelkollegen von Dawn of Destiny haben auch ein neues Scheibchen am Start. Ausgekoppelt oder beziehungsweise hier fürs Hardrost Massacre rausgesucht, habe ich mir Above the Noise. Und ja, die Stimme, die da auch mit drauf ist, kennt ihr sicher. Die deutsche Metal-Sirene Ralf Schepers macht ein schönes Featuring auf der Nummer. Wir sind Dawn of Destiny mit Above the Noise und danach gibt's Signum Regis mit Time to Pay. Also alles schön power-metallisch, noch haben wir Melodie, wird weniger, kann ich euch sagen. Aber die zwei Nummern passen auf jeden Fall gut zusammen und dann hören wir uns wieder hier beim Hardwurst Massaker. Wir haben es im Übrigen 18.32 Uhr auf der 102,6, drumherum auch und im Web sowieso. Hier sind Dawn of Destiny.

So, Freunde, das waren Signum Regis, Time to Pay. Wie machen wir weiter? Ich denke, ein Power-Metal-Track können wir doch raushauen. Induction, das ist ja der gute Sohnemann von uns, Kai Hansen. Den kennt nun wirklich jeder, der meine Sendung seit 20 Jahren verfolgt. Induction, neues Single draußen, Gods of Steel, also völlig klischeefreier Name. Die Nummer ist aber echt cool geworden. Natürlich Featuring mit Papa Hansen, also Kinoa Hansen ist der Mainman und Fronter und hast du nicht gesehen, Gitarrist ist er, glaub, von Induction, und Papa Hansen steuert auch ein paar Screams bei oder vielleicht auch nur ein Gitarrensolo. Ich weiß es nicht, habe die Single heute erst reingezogen hier bei mir in die Sendung, weil ich dachte, so ein bisschen Steel kann man mal machen. Und hier gibt's Induction mit Gods of Steel und danach thrashen wir mal heute als Exot mit Methane, und Demolate gibt's zu hören, und dann sind wir wieder für euch da beim Hardboss Massaker.

Demolate Methane. So, 18:49, wir müssen Gas geben. Ich habe zufälligerweise die Ex-Sängerin von Arch Enemy hier in der nächsten Nummer verfügbar. Die ist nämlich nicht nur mit Blue Medusa unterwegs, also natürlich ist die Rede von Alisa Whiteglass. Die hat ja bei Dragon Force angeheuert und die brandneue Single. Ich war nie ein Dragon Force-Fan. Wir reden jetzt nicht über Through the Fire and the Flames, die geht immer die Nummer. Die ist so krank, dass sie geil ist. Und nein, neue Dragon Force-Single Hunger of the Beast. Und dann haben wir, weil es einfach so schön passt, die neue Sängerin von Arch Enemy mit Arch Enemy To The Last Breath. Und dann schauen wir mal, wie wir so in die Live-Tipps-Schiene reinkommen hier beim Hardwurst-Massaker. Erstmal im Doppelpack Dragon Force und Arch Enemy. Ich finde, das kann man in der Konstellation richtig gut hintereinander rausballern.

So, Arch Enemy to the Last Breath, da kann man jetzt nur noch einen drauflegen. Wir haben Live-Ankündigungen, also ihr wisst ja wahrscheinlich, was alles so die Tage abgeht. Zunächst kommender Freitag, Amon Amarth, neues Album am Start. Finden viele geil, andere finden es nicht so geil. Manche meinen, es ist besser als die letzten zwei. Die Oldschooler sagen, kommt sowieso nicht mehr an With Odin on Our Side ran. Aber um Odin geht's im Album The Allfather Awakens. Sind auf großer Tour und kommt auf Freitag Stuttgart in der Hans-Martin-Schleier-Halle. 18 Uhr geht's los. Drei Bands am Start. Meine Faves von Soilworks sind dabei. Orbit Culture, die habe ich eigentlich noch nie gesehen und auf die, also mich freut's auf alle, aber auf Orbit Culture, weil ich sie noch nie gesehen habe, bin ich echt mal gespannt, was die live so abliefern. Auf Platte kickt's mich nicht so, aber soll eine phänomenale Liveband sein. Ich bin gespannt. Und Amon, ich meine, was willst du machen? Rudern und auf dem Boden sitzen mache ich mit Sicherheit nicht mehr und freue mich aber und hoffe inständig, dass sie alte Klassiker wie Death in Fire und Co. auch mal wieder im Gepäck haben. Also geiles Package eigentlich. Es gibt noch Tickets. Die werde ich aber hier an der Stelle nicht bewerben, weil ganz ehrlich, wenn ihr nicht wisst, wo ihr Amon-Tickets herbekommen sollt, dann kann euch auch keiner mehr helfen. Aber ich kann euch Appetit machen auf das Triple und fange natürlich an mit Soilwork, einer absoluten Lieblingsnummer von mir, Distortion Sleep. Und danach kommt Orbit Culture mit The Path I Walk featuring Tina Guo. Dürft gespannt sein. Und dann gibt's natürlich noch einen Doppler von Amon, brandneue Single Gyala, Horn und ein Klassiker, ich hab's angekündigt, Death in Fire. Also, ihr könnt wahlweise die Methörner rausholen. Ihr könnt auf dem Boden sitzen und rudern, wie früher in der Skigymnastik. Macht, was ihr wollt, habt eine gute Zeit. Zunächst Soilwork, Distortion, Sleep.

Amon Amarth, Death in Fire, das war so meine Ära der Band. Aber nichtsdestoweniger freue ich mich natürlich auf kommenden Freitag in Stuttgart. 8. November sind sie noch in München. Und wenn es Stuttgart nicht reicht, München Zenit von Ulm aus. Ungefähr die gleiche Strecke mit dem gleichen Scheißverkehr, halt in die andere Richtung. So what? Lass uns bei München bleiben. Wenn ihr morgen Abend nichts vorhabt und so richtig evil drauf seid, also richtig, arg viel mehr Black Metal kriegt ihr in eine Halle zur gleichen Uhrzeit nicht rein. Es spielen auf zum, ja, Tanze eher weniger, aber aufspielen auf jeden Fall. Dark Funeral, Dimmu Borgir und Behemoth. Also arg viel mehr Bundesliga Black Metal, also nicht Oldschool Black Metal, wo es nur scheppert und da nichts klingt. Also die ist schon eine eigene Liga, die drei Kapellen. Es gibt wohl noch Tickets, die sind nicht ganz günstig, wie so ziemlich alles, was momentan auf dem Live-Markt in der Größenordnung von den Bands unterwegs ist. Müsst ihr entscheiden. Wie gesagt, Karten gibt's noch. Morgen Abend München im Zenit. Zenit könnt ihr eigentlich machen. Ich habe außer mit Savatage damals noch keine Band mit dem richtig geilen Sound im Zenit erlebt. Das gehört irgendwie da wohl ein bisschen dazu, dass Sound kacke ist. Aber die Bands sind es halt nicht. Deswegen machen wir ja auch noch so ein bisschen Quadrippel. Dark Funeral als Opener gibt's auch hier beim Hardwurst Massacre mit Let the Devil In. Und danach im Doppelpack Dimmu Borgir As Seen in the Unseen vom aktuellen Album. Und einen meiner absoluten Faves, Kings of the Carnival Creation. Dark Funeral, Dimmu Borgir, nochmal Dimmu Borgir. Und dann labere ich ein bisschen rein. Aber ihr wisst, was dann kommt. Behemoth im Anschluss. So, hier sind Dark Funeral. Ab geht's. Böse wird's.

So viel zum Thema Dimmu Borgir, Kings of the Carnival Creation. Morgen Abend im Münchner Zenit die Black Metal Vollbedienung. Zwei fehlen noch, und zwar zwei Tracks von Behemoth. Wer da jetzt Headliner ist, könnt ihr euch raussuchen. Die Behemoth-Fans finden es wahrscheinlich gut. Ich vermute mal Behemoth am Schluss. Aber eigentlich ist es scheißegal, dieses Headliner, nicht Headliner. Ist als Co-Headliner-Tour angekündigt. Ich vermute mal, die werden beide knapp über 60 Minuten spielen. Man weiß es nicht. Zieht's euch rein. Und jetzt gibt's von Behemoth auch einen Doppelpack. Aktuelle Single-Auskopplung, wobei Single im Zusammenhang mit Behemoth immer so ein bisschen schwierig ist. Anyway, Eye Sculptor gibt's von Behemoth und danach ein Klassiker mit Ora Pro Nobis Lucifer. Und dann hören wir uns nochmal kurz für den Ausklang vom heutigen Hartwurst-Massaker. Wir bleiben heavy, wir bleiben hart und es ballert weiter. Wir sind Behemoth.

So, Freunde, das war ein Behemoth nochmal, Ora Pro Nobis Lucifer. Wir haben es 19.55 Uhr. Einen kriege ich noch durch. Wir könnten noch was Unbekanntes machen mit August's Burdens von Eshchagur. Unfallfrei rausgebracht, kurz vor 8. Finde ich, ist eine Leistung nach so einem Tag. Ich hau mich raus Richtung Feierabend. Ihr bleibt bitte dran. Es bleibt im weitesten Sinne, gibt es was mit Gitarren? Haben wir was mit Gitarren in der nächsten Stunde? Ja, also dranbleiben, Pflichtprogramm. Die Urväter des Punkrock, zumindest die, die dafür gerade stehen müssen, was im Punk gelaufen ist, kommen gleich ab 20 Uhr. Hier sind Eshchagur, August's Burdens, bis in 14 Tagen. Ich bin raus, danke fürs Zuhören, tschüss und bis bald.

Ja, hallo und einen wunderschönen guten Abend. Willkommen zu Eine Seite. Ja, und heute wieder fünf LPs am Start, von denen ich eine Seite spielen möchte. Der Auftakt macht die schöne Platte Never Mind the Bollocks. Hier ist Sex Pistols aus dem Jahr 1977. Ich spiele die erste Seite. Ja. Und es war zum Anfang, zum Auftakt, das Stück Holidays in the Sun. Also, wo es dann praktisch darum geht, dass er keine Ferien faul in der Sonne

Pistol. Vor 50 Jahren ging da in London buchstäblich der Punk ab. Inspiriert von der New Yorker Szene mit den New York Dolls, Ramones, Patti Smith Group, entstanden auch in London eine ganze Reihe von Jugendbands, die mehr schlecht als recht vor sich hin dilettierten, frei nach dem Motto, jeder kann ein Rockstar sein. Ja, ein minimalistischer Sound mit schnellen, aggressiven Rhythmen und provokanten Texten. Eine verbreitete antikommerzielle Haltung, mit der war es dann allerdings relativ schnell vorbei, als ein gewisser Malcolm McLaren, der hatte zuvor die New York Dolls gemanagt und der witterte das große Geschäft mit den Londoner Punks. Und in erster Linie natürlich definiert über die ganze Mode und die anderen Accessoires drumherum, konnte man da wunderbar Geschäfte machen. Ja, er pickte sich eine vielversprechende Band heraus, verpasste ihnen den Namen Sex Pistols und initiierte sorgfältig einen Skandal nach dem anderen, damit die Popularität steigt. Ja. Und seine Schützlinge mussten da halt mitmachen und sie schafften es dann auch regelmäßig, irgendwelche Aufreger zu provozieren, damit die Sun, die britische Bildzeitung sozusagen, einen schönen Skandal hatte und was drüber schreiben konnte. Die brachten dann auch so vor 76 war das ein paar Singles raus. Und 1977 war es dann soweit, nach monatelanger Studioarbeit kam eine Platte raus und das war eben diese Never Mind the Bollocks. Also von wegen wild und ungestüm eingespielt, Garagenband-mäßig. Nee, saubere Studioarbeit und das hat eigentlich nur ein gewisser Steve Jones gemacht, der spielte Gitarre und Bass. Nachdem aus, Imagegründen der vorherige Bassist rausgeworfen wurde und durch einen gewissen Sid Vicious ersetzt wurde, der überhaupt gar nicht Bass spielen konnte und völlig unmusikalisch war. Und weil er noch dabei war, war ein Paul Cook, Schlagzeuger, hört man auch, dass der es wirklich konnte. Zusammen mit dem Sänger Johnny Rotten, der dann auch was drauf hatte, aber jetzt musikalisch nicht so viel beigetragen hat. Also auf jeden Fall energiegeladener, rotziger Garagenrock und nicht so der Punk, den man heute hört, sondern es war mehr so aufgebohrter Glamrock. War ja das Jahr 1977. Ja, jetzt noch drei Songs drauf. Erstes Stück heißt Liar. Das zweite, God Save the Queen, so ein sehr skandalträchtiges Stück, also angelehnt an die britische Nationalhymne, aber dass man dann singt, God Save the Queen and her fascist regime, war nicht so, führte zu jedem Fall, auf jeden Fall für ein Sendeverbot in Großbritannien. Und zum Schluss dann noch Problems. Also, hier sind nochmal The Sex Pistols.

Ja, so viel zu der Sex Pistols Scheibe Nevermind the Bollocks, was dann auch die einzige Platte der Gruppe bleiben sollte. Ja, und als zweite LP habe ich heute eine von diesen Platten, die eben von den Sex Pistols gerade eben verachtet wurden und als übertechnisch und was weiß ich alles bezeichnet wurden. Also auf jeden Fall das blanke Gegenteil dieser rauen Musik. Eine ausgeklügelte Musik, eine schöne Musik. Aus dem Jahr 1974, die Gruppe Supertramp mit dem Album Crime of the Century. Davon spiele ich auch die erste Seite. Das ist die dritte und meines Erachtens auch beste Platte dieser Band, die sich immer so zwischen Pop und Progrock bewegte. Und die Platte besticht durch wunderschöne eingängige Lieder, die dennoch nie einfältig daherkommen, nein, ganz im Gegenteil, recht komplex aufgebaut sind, mit vielfältigen Verzierungen und einem fantastischen mehrstimmigen Gesang. Allein der Gesang ist umwerfend. Es gelingt der Band von Anfang an, einen dramaturgischen Spannungsbogen aufzubauen, sodass sich quasi jedes Stück ständig irgendwie steigert und den Hörer in sein Band zieht. Los geht's wie in einem damals populären Spaghetti-Western mit einem Song über die Schulzeit, also mit einer die Mundharmonika aus diesem populären Spaghetti-Western, meine ich. Ein Song über die Schulzeit auf jeden Fall, gefolgt von einem Stück mit dem Titel Bloody Well Right, wo dann festgestellt wird, dass der Bildungserfolg im Wesentlichen von der sozialen Herkunft abhängt. Nun gut, kennt man ja irgendwie. Leider stammt die Platte aus dem Jahr 1974 und ist nicht gerade aktuell. Also hat sich da was verbessert oder nicht? Nun gut, los geht's mit School. Hier sind Supertramp.

Ja, Supertramp, Bloody We're Right. Ja, die Supertramp, die arbeiten 5 Monate an dem Album und scheuten keinen Aufwand, um den perfekten Sound zu finden. Unzählige Overdubs, außergewöhnliche Effekte und Tonquellen, Streicher und Bläser wurden aufwendig zu einem stimmigen Gesamtbild verwoben, das dann letztlich dem Progressive Rock doch noch näher war als dem Pop, was man dann von den späteren Alben nicht mehr so sagen konnte. Ja, jetzt sind jetzt noch 2 schöne Stücke drauf. Hide in Your Shell und Asylum. Hier sind also nochmal Supertramp.

Das Radio Free FM mit Eine Seite. Ja, und jetzt geht's weiter mit Jazzrock bzw. Fusion und dem Mahavishnu Orchestra. Birds of Fire heißt die Scheibe und kommt aus dem Jahr 1973. Das war die zweite Studio-LP dieser legendären Erstbesetzung, von der es überhaupt nur drei Platten gab. Die dritte war dann eine Live-Platte. Ich meine, die habe ich sogar schon mal gespielt, vom Jahr oder so. Ja, also Anfang der 70er Jahre war diese Erstbesetzung des Mahavishnu Orchestra eine perfekt eingespielte Band, die von Virtuosität nur so strotzte, bei der jeder der fünf Musiker sich mehr oder weniger in Solo-Parts entfalten konnte, ohne dass das dichte Zusammenspiel bei den durchaus komplexen Songstrukturen darunter gelitten hat. Am besten zeigt das erste Stück auf der zweiten Seite, One Word heißt es, die innige Symbiose zwischen Solisten und Bandsound. Sie werfen sich gegenseitig die Bälle zu und jeder Pass kommt an, ja. Eine Weltauswahl der besten Spieler überhaupt, um mal bei diesem sportlichen Bild zu bleiben. Na, dann lege ich mal los mit dem Mahavishnu Orchestra und One Word.

Ja, One Word, das Mahavishnu Orchestra. Ja, muss noch erzählen, wer da mitspielt. Also, wir haben Rick Laird am Bass, Jan Hammer am Synthesizer und den anderen Keyboards, John McLaughlin an der Gitarre,

Country Joy. Der hat etwas Country-artiges in der Geige von Jerry Goodman. Wird dann aber doch etwas zu rockig für den gängigen Country-Geschmack. Ja, und zum Schluss noch ein recht kurzes Stück. Das nennt sich Resolution. Ja, und ein schönes Gedicht ist noch hier abgedruckt von Sri Chinmoy. Das war hier der Guru von John McLaughlin, der ja auch mit Carlos Santana zu tun hatte. Und vielleicht auch ein bisschen so der Grund war, warum die dann aufgehört haben. Der John McLaughlin, der hat sich etwas zurückgezogen und dann ja, eben mit dem Santana zusammen Musik gemacht. Auch sehr schöne Platten dabei rausgekommen. Ja, aber wir sind jetzt hier bei Birds of Fire aus dem Jahr 1973. Und wie gesagt, hier den Rest der zweiten Seite. Beginnend mit Sanctuary.

Ja, es ist Radio Free FM mit einer Seite. Ja, die dritte LP, nein, die vierte haben wir schon. Die vierte LP für heute ist die heutige Live-LP. Live at the Bird Lounge aus dem Jahr 1964 von Sam Lightning Hopkins. Diese Platte ist eine Country-Blues-Platte aus der Großstadt, nämlich Houston, Texas, der Heimatstadt von Sam Hopkins, ja, einem des legendären Texas-Bluesers. Aufgenommen wurde die Platte da, wo er sich am wohlsten fühlte, in einer Kneipe vor überschaubarem Publikum. Es war spät nachmittags. Er fing an, spielte über Stunden in einer sehr relaxten Art und Weise, ohne Begleitung, allein mit seiner elektrisch verstärkten Akustikgitarre. Dementsprechend hören wir sehr entspannten ursprünglichen Blues mit Geschichten, die Sam Hopkins aus seinem ereignisreichen Leben erzählt. Von seinem Gitarrenspiel sowohl begleitet als auch kommentiert. Der hat so eine Art, dass er praktisch mit der Gitarre hinterher noch irgendwie jeden Satz kommentiert. Ja, wie soll man es besser nennen? Wie bei ihm üblich, weiß man nie so genau, ob er den Song, den er gerade spielt, soeben erfindet oder ob er den einfach mal wieder neu interpretiert oder ob es irgendein alter Song ist. Und man weiß es nicht so genau. Er macht sein Ding wie immer. Der letzte Song auf dieser zweiten Seite ist eine ganz spezielle Interpretation des alten B.B. King-Titels Rock Me Baby. Und ja, wenn man den Text nicht kennt, kommt man eigentlich nicht drauf. Ja, zu Lightning Hopkins gibt es viel zu erzählen. Er wurde so um 1910 rum sowas geboren, war also da auch schon in den 50ern, als er das damals aufnahm, 1964. Er hatte es nicht leicht im Leben, wurde in seinen Jugendjahren auch mal inhaftiert und musste in einer Chain Gang draußen arbeiten. Also praktisch die Leute wurden dann mit Ketten angekettet und einer nach dem anderen. Ja, er wurde dann natürlich auch als Musiker des Öfteren recht ausgenutzt und übers Ohr gehauen. Und deshalb machte der Sam Hopkins später alles nur noch per Vorauskasse, Cash only. Er hat keinen, die Tantiemen haben ihn nicht interessiert an seinen Songs, die Rechte sofort abgegeben, bar auf die Kralle, dann nehme ich das Ding auf und sonst mache ich gar nichts. Und damit kam er ganz gut klar, konnte sich sogar als Schwarzer in den 60er Jahren einen Cadillac leisten, mit dem er durch Houston fuhr. Und ja, ich glaube, der hat ein recht schönes Leben dann noch gehabt. Also, ich spiele die Platte an einem Stück durch. Und zwar die zweite Seite. Wir haben drei Titel drauf. I'm gonna meet my baby somewhere. Danach Don't treat that man the way you treat me. Und dann There's good rocking tonight, was eben vom Text her dem Rock Me Baby entspricht. Hier ist Sam Lightning Hopkins.

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Jetzt Radio Free FM mit Eine Seite. Ja, und eine Seite gibt es jetzt noch, und zwar von der LP Whatever She Brings We Sing von Kevin Ayers aus dem Jahr 1971, die erste Seite. Ja, unter Musikkritikern gilt dieses Album als das beste Kevin Ayers Album. Ich kenne jetzt nicht sein ganzes Oeuvre, aber diese Scheibe hat definitiv was ganz Besonderes. Es ist eine sehr ungewöhnliche Musik, was natürlich zum Teil an seiner ungewöhnlich tiefen Baritonstimme liegt, die für die eher ruhigen Stücke mit erzählerischer Lyrik wie geschaffen ist. Zum anderen ist es aber auch der Sound der Begleitband bzw. die Studioproduktion mit der von David Bedford sehr komplex arrangierten Stücken, die irgendwo im Bereich zwischen Progressive und Psychedelic Rock sich bewegen. Aber sie sind dabei eher ruhige Stücke, und es ist ja eigentlich auch eine Platte voller Liebeslieder für seine Freundin Margaret. Ja, und jetzt geht's los, und zwar mit dem Stück There is Loving Among Us, There is Loving, und danach kommt natürlich das Stück für die Margaret, und das heißt dann auch so, Margaret, ist Kevin Ayers.

Ja, Margaret von Kevin Ayers aus der LP Whatever She Brings, We Sing. Ja, wie gesagt, Margaret war damals seine Freundin, der den Song gewidmet hat, eigentlich die ganze Platte. Auch das nächste Stück, das heißt Oh My, das handelt von dieser Margaret. Ja, und danach endet diese Platte, diese erste Seite dieser Platte mit einer ziemlich schrägen Psychedelic-Nummer, die heißt Songs from the Bottom of a Well. Und es erinnert doch sehr an Soft Machine, bei denen er zuvor tätig war. Ja, übrigens hilft sein alter Spätzl von Soft Machine Robert Wyatt auch aus bei der Platte. Die Gitarre spielt kein geringer als Mike Oldfield. Und für den Saxophon und die Flöte konnte er Didier Malherbe von Gong gewinnen. Ja, also wie gesagt, gute Begleitband hier im Studio. Ja, und damit komme ich auch schon zum Ende. Bedanke mich fürs Zuhören. Am Mikrofon war Erwin Schulz, Redaktion ebenfalls Erwin Schulz. Und ja, in zwei Wochen gibt es dann wieder 5 LPs mit jeweils einer Seite. Dann ciao, bis zum nächsten Mal. Und ja, jetzt noch Oh My und Songs from the Bottom of a Well. Hier ist Kevin Ayers.

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